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1: Ich bin Florian Klaus. Der Intensivmediziner Uwe Janssens von der Medizinervereinigung DIVI fordert die Politik angesichts tausender Hitzetoter zum Handeln auf. Er sei verstört über die Tatenlosigkeit der Bundes- und Landesregierungen, hat er den Funke-Zeitungen gesagt. Er fordert einen nationalen Hitzeschutzplan und mehr Geld für Hitzeschutz in Kliniken. Die RKI-Schätzung von 12.500 Hitzetoten in Deutschland in diesem Sommer hält Janssens noch für zu niedrig. Weil es nicht nur heiß, sondern auch trocken ist, können Frachtschiffe auf den Flüssen aktuell weniger transportieren. Die Wirtschaftsweise Grimm warnt, dass das auch Preise nach oben treiben könne. So sei zum Beispiel der Transport von Öl zu Raffinerien betroffen, sagte sie dem Kölner Stadtanzeiger. Wie stark die Preise verschiedener Grundstoffe reagieren, hänge davon ab, wie viel die Unternehmen noch in ihren Lagern hätten. 3 Wochen nach dem islamistischen Anschlag am Rande des Christopher Street Days in Berlin werden in der Nähe des Tatorts heute zehntausende Menschen zur Techno-Parade Rave the Planet erwartet. Für die Party-Demo gelten verschärfte Sicherheitsmaßnahmen. David Riemer berichtet.
2: Mehr als 1500 Polizisten, Schutzzonen und mobile Poller. Nach dem CSD-Anschlag steht die Partydemo unter besonderer Beobachtung. Polizeihubschrauber und Drohnen sollen zusätzlich eingesetzt werden. Die Techno-Parade führt durch den Tiergarten zwischen dem Brandenburger Tor und der Siegessäule.
1: Die Straße von Hormus soll laut US-Präsident Trump amerikanisches Territorium werden. Das hat er für die Zeit nach dem Krieg gegen den Iran angekündigt. Genauer wurde er dabei nicht. Der Iran hat die US-Ansprüche schnell zurückgewiesen. Vor dem Ende Februar von den USA und Israel begonnenen Krieg wurde rund ein Fünftel des weltweiten Ölbedarfs durch die Meerenge transportiert. Danach kam der Schiffsverkehr dort aber fast zum Erliegen. 3 deutsche Schwimmerinnen haben bei den Europameisterschaften in Paris Medaillen gewonnen. Angelina Köhler und Isabel Große gewannen Silber, Maja Werner Bronze. Und auch bei der Leichtathletik-EM gab es wieder Edelmetall. Silbermedaillen gingen an den Hürdenläufer Emil Agiekum und die Diskuswerferin Shannes Kraft. Der Sprinter Owen Ansah holte Gold. Allerdings ist nicht ganz klar, ob er den Titel behalten darf, weil ihm eine Sperre droht.
0: Das Wetter.
1: Es ist sternklar mit Tiefstwerten von 18 bis 9 Grad. Tagsüber scheint erst einmal wieder die Sonne. Am Nachmittag ziehen von Westen her harmlose Wolken durch. Die Höchstwerte erreichen 31 bis 36, am Untermain bis zu 38 Grad. Ab Sonntag wird es wieder ungemütlich mit zunehmend Schauern und Gewittern. Dann wird es auch wieder kühler.

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1: Ich bin Florian Klaus. Rund 12.500 Menschen sind einer Schätzung des RKI zufolge in diesem Sommer infolge der Hitze gestorben. Uwe Janssens von der Medizinervereinigung DIVI hält das noch für zu niedrig. Es seien sicherlich mehrere tausend Todesfälle mehr, sagte der Intensivmediziner den Funke-Zeitungen. Viele Fälle würden nicht als hitzebedingt erfasst, weil auf Totenscheinen etwa Organversagen als Grund stehe. Den Bundes- und Landesregierungen warf er Tatenlosigkeit vor. In der Eifel wütet weiterhin ein Waldbrand, den die Landesregierung Nordrhein-Westfalens als den wohl größten der NRW-Geschichte bezeichnet. Es sind hunderte Feuerwehrkräfte im Einsatz, um die Situation vorerst stabil zu halten. In der Gemeinde Hürtgenwald hatten rund 2000 Menschen wegen des nahenden Feuers ihre Häuser verlassen müssen. Kein Social Media für Kinder unter 15. Das wollte Frankreich als erstes EU-Land durchsetzen. Der Verfassungsrat des Landes hat das Gesetz jetzt aber gekippt. Es greife unverhältnismäßig in die Freiheit der Meinungsäußerung und Kommunikation ein, teilte das Gremium mit. Der Verfassungsrat kritisierte, dass die Regelung zu pauschal sei und auch potenziell harmlose Dienste erfassen könne. Präsident Macron hat eine neue Fassung des Gesetzes in Auftrag gegeben. Der Ätna kommt einfach nicht zur Ruhe. Seit gut einer Woche stören die Aschewolken des Vulkans mitten in der Ferienzeit massiv den Flugverkehr. Viele Urlauber sind deswegen auf Sizilien gestrandet. Der Flughafen von Catania bleibt nach aktuellem Stand mindestens bis zum kommenden Nachmittag dicht. Umgekehrt kommen aber auch weniger Reisende auf der Mittelmeerinsel an. Keine gute Nachricht für das Tourismusgeschäft dort. Jürgen Klopp ist jetzt auch ganz offiziell neuer Fußball-Bundestrainer. Denn heute startet sein Vertrag beim DFB. In den kommenden Wochen steht für Klopp einiges auf dem Programm. Auch schon die ersten Länderspiele. Thomas Bremser berichtet.
2: Fast 60 Spiele hat Klopp im Auge, sie will er in nächster Zeit beobachten. Die ersten schon beim Supercup in einer Woche zwischen Dortmund und Bayern. Der neue Bundestrainer hat gleich mehrere Baustellen. Wer wird die neue Nummer 1? Welche Spieler sortiert er aus? Und welche Rolle wird Kapitän Kimmich bei ihm spielen? Schon in rund 6 Wochen sehen die Fans Klopp an der Seitenlinie bei gleich 4 Spielen der Nations League.
0: Das Wetter.
1: Der Tag beginnt mit Sonnenschein. Am Nachmittag ziehen von Westen harmlose Wolken durch. Es wird nochmal heiß mit 31 bis 36, am Untermain sogar bis zu 38 Grad. Morgen wird's dann wechselhafter. Neben Sonne und Wolken kommen auch ein paar Schauer und Gewitter auf uns zu. Damit wird's dann aber auch wieder kühler.
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1: Ich bin Florian Klaus. Guten Morgen. In der Eifel kämpft die Feuerwehr weiter gegen den nach Einschätzung der Landesregierung wohl größten Waldbrand der Geschichte von NRW. Mehrere hundert Hektar des mit Weltkriegsmunition belasteten Waldes haben die Flammen bereits zerstört. Rund 2000 Einwohner des Ortsteils Sky in Hürtgenwald mussten ihre Häuser verlassen. Bisher gab es 5 Verletzte. Bei uns wird noch über ein Social-Media-Verbot für Kinder diskutiert. In Frankreich war ein Gesetz dafür hingegen eigentlich schon beschlossen. Der Verfassungsrat hat das Verbot jetzt aber gekippt. Das Gesetz greife unverhältnismäßig in die Freiheit der Meinungsäußerung und Kommunikation ein, hieß es zur Begründung. Präsident Macron will das Verbot aber weiterhin. Es soll dafür jetzt bearbeitet werden. 3 Wochen nach dem islamistischen Anschlag am Rande des Christopher Street Days in Berlin werden in der Nähe des Tatorts heute zehntausende Menschen zur Techno-Parade Rave the Planet erwartet. Für die Partydemo gelten verschärfte Sicherheitsmaßnahmen. David Riemer berichtet.
2: Mehr als 1500 Polizisten, Schutzzonen und mobile Poller. Nach dem CSD-Anschlag steht die Partydemo unter besonderer Beobachtung. Polizeihubschrauber und Drohnen sollen zusätzlich eingesetzt werden. Die Techno-Parade führt durch den Tiergarten zwischen dem Brandenburger Tor und der Siegessäule.
1: Die Straße von Hormus soll laut US-Präsident Trump amerikanisches Territorium werden. Das hat er für die Zeit nach dem Krieg gegen den Iran angekündigt. Genauer wurde er dabei nicht. Der Iran hat die US-Ansprüche schnell zurückgewiesen. Vor dem Ende Februar von den USA und Israel begonnenen Krieg wurde rund ein Fünftel des weltweiten Ölbedarfs durch die Meerenge transportiert. Danach kam der Schiffsverkehr dort aber fast zum Erliegen. Bei der Leichtathletik-EM in Birmingham konnten sich am Abend wieder mehrere deutsche Athleten über Medaillen freuen. Der Sprinter Owen Ansah wurde über 200 Meter Europameister. Allerdings ist unklar, ob er den Titel behalten darf. Ihm droht eine Sperre, weil er eine Dopingkontrolle verweigert haben soll. Außerdem gab es noch 2 Silbermedaillen, nämlich für die Diskuswerferin Shannice Kraft und den Hürdenläufer Emil Agiekum.
0: Das Wetter.
1: Der Tag beginnt mit Sonnenschein. Am Nachmittag ziehen von Westen harmlose Wolken durch. Es wird nochmal heiß mit 31 bis 36, am Untermain sogar bis zu 38 Grad. Morgen wird's dann wechselhafter. Neben Sonne und Wolken kommen auch ein paar Schauer und Gewitter auf uns zu. Damit wird's dann aber auch wieder kühler.
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0: Prospekt. Ich bin Helen Martin, guten Morgen. Hunderte Feuerwehrkräfte kämpfen weiter gegen den Brand im Hürtgenwald in der Eifel. In der Nacht wurde in besonders gefährdeten Bereichen der Personaleinsatz am Boden fast verdoppelt, sagte ein Sprecher. Ziel ist es, zu verhindern, dass die Flammen auf den Ortsteil Gai übergreifen. Rund 2000 Einwohner hatten dort ihre Häuser verlassen müssen. In mehreren Bundesländern hat die Polizei während der Speed Week verstärkt geblitzt und damit die Autofahrer wohl etwas ausgebremst. Das legt zumindest eine Auswertung des Verkehrsdatenanbieters TomTom nahe. Die Durchschnittsgeschwindigkeiten in Bremen, Frankfurt und Hannover zum Beispiel waren demnach niedriger als im Juli. Ob das wirklich an den Blitzern lag, lässt sich aber nicht hundertprozentig nachweisen. Der Intensivmediziner Uwe Janssen von der Medizinervereinigung DIVI fordert die Politik angesichts tausender Hitzetoter zum Handeln auf. Er sei verstört über die Tatenlosigkeit der Bundes- und Landesregierungen, hat er den Funke-Zeitungen gesagt. Er fordert einen nationalen Hitzeschutzplan und mehr Geld für Hitzeschutz in Kliniken. Die RKI-Schätzung von 12.500 Hitzetoten in diesem Sommer hält Janssen noch für zu niedrig. Bei Renovierungsarbeiten in Belgien haben Bauarbeiter gestern Gold im Wert von 9 Millionen Euro gefunden. Laut Polizei waren es rund 50 Goldbarren und viele Münzen. Das Gold soll Medienberichten zufolge in Kellerwänden eingemauert gewesen sein. Die Polizei hat die Baustelle abgesperrt. Sie ermittelt jetzt, wo das Gold herkommt. Jürgen Klopp ist jetzt auch ganz offiziell neuer Fußball-Bundestrainer, denn heute startet sein Vertrag beim DFB. In den nächsten Wochen steht für Klopp einiges auf dem Programm, auch schon die ersten Länderspiele. Thomas Bremser berichtet.
1: Fast 60 Spieler hat Klopp im Auge, sie will er in nächster Zeit beobachten. Die ersten schon beim Supercup in einer Woche zwischen Dortmund und Bayern. Der neue Bundestrainer hat gleich mehrere Baustellen. Wer wird die neue Nummer 1? Welche Spieler sortiert er aus? Und welche Rolle wird Kapitän Kimmich bei ihm spielen? Schon in rund 6 Wochen sehen die Fans Klopp an der Seitenlinie bei gleich 4 Spielen der Nations League.
2: Das Wetter.
0: Der Tag beginnt mit Sonnenschein. Am Nachmittag ziehen von Westen her ein paar harmlose Wolken durch. Es wird nochmal richtig heiß mit 31 bis 36, am Untermain sogar mit bis zu 38 Grad. Morgen wird es dann wechselhafter. Neben Sonne und Wolken kommen auch ein paar Schauer und Gewitter auf uns zu. Damit wird es dann auch wieder kühler.
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1: Ich bin Helen Martin. Guten Morgen. Die Sicherheitsbehörden in der spanischen Exklave Ceuta in Nordafrika sind heute in Alarmbereitschaft. Sie befürchten, dass es wieder einen Massenansturm von Migranten geben könnte, denn es gab wieder entsprechende Aufrufe in den sozialen Medien. Ende Juli hatten zehntausende Menschen versucht, nach Ceuta und damit in die EU zu kommen. Dabei waren über 80 Menschen ums Leben gekommen. Noch ein bisschen mehr als 2 Wochen, dann geht das neue Ausbildungsjahr los und viele Stellen sind noch unbesetzt, wie die Chefin der Bundesagentur für Arbeit Nahles jetzt mitgeteilt hat. Im Deutschlandfunk hat sie von rund 162.000 noch freien Lehrstellen gesprochen. Eine Ausbildung lohne sich, so Nahles. Sie findet es aber auch beunruhigend, dass nur noch gut die Hälfte der Betriebe Ausbildungsplätze anbieten würde. 3 Wochen ist der islamistische Anschlag am Rande des Berliner CSDs jetzt her. Heute ist ganz in der Nähe des Tatorts die Techno-Parade Rave the Planet. Zehntausende Menschen kommen zur Party-Demo, die Sicherheitsmaßnahmen wurden aufgestockt. Mehr dazu von David Riemer.
2: Mehr als 1500 Polizisten, Schutzzonen und mobile Poller, Polizeihubschrauber und Drohnen sollen zusätzlich eingesetzt werden. Die Techno-Parade führt durch den Tiergarten zwischen dem Brandenburger Tor und der Siegessäule. In unmittelbarer Nähe hat ein islamistischer Attentäter Ende Juli eine Frau getötet und mindestens 31 Menschen zum Teil schwer verletzt.
1: Einbrecher dringen in eine Bank ein, knacken über 3000 Schließfächer und verursachen einen Schaden im 2- oder 3-stelligen Millionenbereich. So ist es ja Ende 2025 in einer Sparkasse in Gelsenkirchen passiert. Immer mehr der betroffenen Kundinnen und Kunden klagen auf Schadenersatz. Aktuell sind es 18 Klagen. Der Vorwurf? Sicherheitsmängel bei der Sparkasse. Die weist das zurück. Der nächste Prozess ist für den 10. September angesetzt. 3 Medaillen gab es am Abend fürs deutsche Leichtathletikteam bei der EM in Birmingham. Sprinter Owen Anser hat Gold über 200 Meter geholt. Das ist der erste deutsche EM-Titel über diese Distanz seit 44 Jahren. Diskuswerferin Shanice Kraft hat Silber gewonnen und auch Emil Agiekum hat über 400 Meter Hürden Silber geholt.
0: Das Wetter.
1: Der Tag beginnt mit Sonnenschein. Am Nachmittag ziehen von Westen her ein paar harmlose Wolken durch. Es wird nochmal richtig heiß mit 31 bis 36, am Untermain sogar mit bis zu 38 Grad. Morgen wird es dann wechselhafter. Neben Sonne und Wolken kommen auch ein paar Schauer und Gewitter auf uns zu. Damit wird es dann auch wieder kühler.
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1: Ich bin Helen Martin. Guten Morgen. In diesem Sommer sind laut dem Robert-Koch-Institut bislang 12.500 Menschen durch Hitze gestorben. Doch wie genau sind diese Zahlen? Das zweifelt die Deutsche Stiftung Patientenschutz an. Sie will, dass Hitze als Todesursache auf dem Totenschein vermerkt wird. Vorstand Brisch hat in der Rheinischen Post gefordert, dass auch notiert wird, ob jemand im Krankenhaus, im Pflegeheim oder zu Hause gestorben ist. Der Waldbrand in der Nordeifel in NRW hat sich in der Nacht nicht weiter ausgebreitet. Laut der Feuerwehr sind die Flammen nach wie vor ungefähr 150 bis 200 Meter von Gai, einem Ortsteil von Hürtgenwald, entfernt. Heute sollen weitere Hubschrauber eintreffen, um bei den Löscharbeiten zu helfen. Seit Donnerstag brennt ein Waldstück, mittlerweile auf einer Fläche von rund 300 Hektar. Hunderte Menschen hatten gestern deshalb früh am Morgen ihre Häuser verlassen müssen. Nochmal schnell fürs Wochenende einkaufen, das könnte teilweise schwierig werden in Bayern, denn heute ist Maria Himmelfahrt. Und da gibt's schon Unterschiede bei direkten Nachbargemeinden. Fabian Schaffer, wo ist denn jetzt heute Feiertag?
2: Also in rund 1700 der insgesamt über 2000 bayerischen Gemeinden, also im deutlich größten Teil des Freistaats. Entscheidend ist, ob in einer Gemeinde mehr Katholiken als Protestanten leben. Eine katholische Mehrheit in der Gesamtbevölkerung braucht es dafür gar nicht. Feiertag ist zum Beispiel in München, Augsburg, Regensburg, Ingolstadt und Würzburg, in Nürnberg, Fürth und Erlangen dagegen nicht.
1: Vero, das ist ja die europäische Alternative zu PayPal. Allerdings wissen das viele Menschen in Deutschland gar nicht, wie eine Verivox-Umfrage zeigt. Da hat fast ein Drittel der Befragten gesagt, dass sie noch nie was von Vero gehört haben. Über die Hälfte meint, dass es nicht funktionieren wird, Vero zum beliebtesten Bezahldienst in Europa auszubauen. Vero hat aktuell ungefähr 9 Millionen Nutzerinnen und Nutzer in Deutschland, bei PayPal sind es 35 Millionen. Bei der Schwimm-EM in Paris gab es am Abend wieder was zu jubeln. Isabel Gose hat über 1500 Meter Freistil Gold geholt und Maja Werner Bronze. Außerdem hat Angelina Köhler über 100 Meter Schmetterling Silber gewonnen. Für Lukas Mertens war der Abend dafür enttäuschend. Im Rennen über 200 Meter Freistil wurde der Olympiasieger nur Siebter.
0: Das Wetter.
1: Der Tag beginnt mit Sonnenschein. Am Nachmittag ziehen von Westen her ein paar harmlose Wolken durch. Es wird nochmal richtig heiß mit 31 bis 36, am Untermain sogar mit bis zu 38 Grad. Morgen wird es dann wechselhafter. Neben Sonne und Wolken kommen auch ein paar Schauer und Gewitter auf uns zu. Damit wird es dann auch wieder kühler.

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1: Der Feiertag hier auf Radio ISW mit ja, entsprechender Musik am heutigen Maria-Himmelfahrtstag. 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

0: Schauen wir heute mal zurück in die Zeit an diesem Feiertag. Ja, vor 30 Jahren gab es, Achtung, das erste Smartphone im Handel. Ja, das ist jetzt schon 30 Jahre her. Knapp 400 Gramm schwer, fast 4 cm dick, mit computerähnlicher Tastatur und Schwarz-Weiß-Display. So sah das Handy aus, das vor 30 Jahren die goldene Ära der Smartphones einleitete. Der Produzent? Nee, kein US-Unternehmen, sondern der dominierende Anbieter auf dem Mobilfunkmarkt aus dem kleinen Finnland, Nokia. Was war das denn für ein Teil? Das muss ja ein Brikett gewesen sein.
1: Also das war der Nokia 9000 Communicator und der sah schon ganz anders aus als ein heutiges Smartphone. Auf den ersten Blick nehme ich erstmal wie ein etwas zu groß und zu dick geratenes Handy mit ganz normalen Zahlentasten. Aber das Besondere war, man konnte es aufklappen wie ein Buch und dann war innen ein breiter Bildschirm und eine komplette Tastatur wie bei einem Computer. Der Bildschirm zeigte zwar nur Graustufen und eine Kamera gab es auch noch nicht, aber trotzdem war die Idee an sich revolutionär.
0: Und was konnte es schon? Wie smart war es damals schon?
1: Also für 1996 schon ziemlich smart. Man konnte damit E-Mails schreiben, SMS sowieso, faxen und tatsächlich auch ins Internet schon. Das war zwar super langsam, aber es ging. Da drin war auch ein richtiger Computerprozessor verbaut, im Prinzip ein PC im Taschenformat. Und der Werbespruch damals war auch das Büro in der Hosentasche. Geplant war der Brock nämlich eigentlich für Geschäftsleute, die viele Termine hatten. Und ganz billig war das Handy auch nicht. Für 2700 D-Mark kam es in den Handel, also rund 1350 Euro.
0: Welche Sachen und Gimmicks von damals gibt es heute noch in Smartphones?
1: Also an sich erstaunlich viele, die sehen bloß heute viel schöner aus. Das mobile Internet, die E-Mails unterwegs, der Kalender, all das ist heute auch noch da. Die größte Erfindung war aber eigentlich die Idee selbst, also alles in einem Gerät zu bündeln, statt Telefon, Fax und Laptop einzeln mitzuschleppen. Sogar die Tastatur lebt eigentlich weiter, nur nicht mit Knöpfen und Tasten, sondern halt als Touchscreen. Verschwunden ist dagegen das Faxen und der Graustufenbildschirm. Und dass wir heute eine Kamera in unserem Handy haben, ist doch auch was ganz Nettes.
0: Tja, so schnell vergeht die Zeit und so schnell entwickelt sich die Technik.

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1: Ich bin Helen Martin. Guten Morgen. In der Nordeifel wütet weiter der wohl größte Waldbrand in der Geschichte von NRW. Hunderte Feuerwehrleute sind bei der Gemeinde Hürtgenwald im Einsatz. Heute helfen nochmal weitere Löschhubschrauber aus der Luft aus. Am Boden wurde die Zahl der Hilfskräfte teilweise verdoppelt. Auch Panzer der Bundeswehr sind im Einsatz. Nach wie vor geht's vor allem darum, dass die Flammen nicht den Ortsteil Gai erreichen. Der war gestern in der Früh evakuiert worden. Der Städte- und Gemeindebund fordert nach dem Drohnenvorfall am Flughafen Leipzig-Halle mehr Schutz für Kommunen. Verbandspräsident Spiegler hat im Gespräch mit dem Redaktionsnetzwerk Deutschland gefordert, Städte und Gemeinden verbindlich in Sicherheitslagebilder einzubinden, zum Beispiel bei der Energie- und Wasserversorgung. Nötig seien feste Meldewege zwischen Behörden und Kommunen und dauerhafte personelle, finanzielle und technische Unterstützung durch Bund und Länder. Vor der indonesischen Insel Flores hat es ein schweres Erdbeben mit der Stärke 7,7 gegeben. Dabei sind laut den Behörden 2 Menschen ums Leben gekommen, eine weitere Person ist verletzt worden. Zunächst hatte es auch eine Tsunami-Warnung gegeben, die wurde dann aber wieder aufgehoben. Wie stark die Schäden sind, ist noch unklar. Fortschritt statt Rückschritt. Unter diesem Motto findet heute in Bayreuth der Christopher Street Day statt. Hunderte Menschen werden erwartet, um für die Rechte und Sichtbarkeit der queeren Community auf die Straße zu gehen. Los geht's um 14 Uhr. Die Polizei hat wegen des Anschlags auf den Berliner CSD die Sicherheitsvorkehrungen erhöht. Bei der Leichtathletik-EM in Birmingham hat sich Owen Unser sensationell zum Europameister über 200 Meter gekrönt. Der Hamburger ist somit der erste deutsche Europameister in dieser Disziplin seit 44 Jahren. Mehr dazu von Thomas Bremser.
2: Auf den letzten 50 Metern zündet Owen Unser den Turbo. Es ist schon die 12. EM-Medaille für das deutsche Team, für Unser die 2. Doch noch ist unklar, ob er beide behalten darf, denn die nationale Anti-Doping-Agentur will ihn für 4 Jahre sperren lassen. Er habe eine Dopingprobe verweigert. Unser widerspricht dem und ist derzeit nicht suspendiert.
0: Das Wetter.
1: Viel Sonne gibt's heute wieder. Im Westen sind am Nachmittag ein paar Wolken unterwegs. Abkühlung, also Regen, bringen die aber nicht. Das Ganze wieder bei ordentlich heißen Temperaturen. 31 bis 38 Grad zeigt das Thermometer heute an. Morgen wird's dann wechselhafter. Da kommen zur Sonne auch ein paar Schauer und Gewitter dazu und es wird wieder kühler.

0: Das ist der Feiertag hier auf Radio ISW. Mit Maria Himmelfahrt feiern wir alljährlich am 15. August die Aufnahme Mariens in den Himmel. Warum an diesem Tag vielerorts Kräuter gesegnet werden und was uns dieses Hochfest als Botschaft mitgeben will, erklärt Domdekan Hans Bauernfeind.
1: An Maria Himmelfahrt ist es ein schöner Brauch, Kräuter zu sammeln, sie zu Buschen zu binden und in die Kirche mitzunehmen. Dort werden sie dann vom Priester gesegnet. Wahrscheinlich kommt der Brauch aus der Glaubensüberlieferung. Die Apostel sollen das Grab Mariens geöffnet haben. Und als sie es öffneten, kam ihnen Rosenduft und kam ihnen Kräuterduft entgegen. Das Grab selbst war leer. Maria ist in den Himmel aufgefahren, aufgenommen worden. Sie ist die Schwester im Glauben. Sie ist die Schwester unseres menschlichen Lebens. An ihr sehen wir, was uns im besten Sinne blüht.
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0: Der Samstag, der eigentlich ein gefühlter Sonntag ist, hier bei Radio ISW. Zum nächsten Thema. Wenn Eltern ihre kleinen Kinder das erste Mal aufs Radl setzen, gibt's zum Schutz ganz selbstverständlich einen Helm. Könnte ja was passieren. Wenn wir aber später unsere Kinder durchs Netz cruisen lassen, sind sie ungeschützt. Eine App aus München ändert das. Helmit, der digitale Helm für Social Media, WhatsApp und Co. App-Mitbegründer Leonardo Benini.
1: Eltern laden sich die App auf ihrem Handy herunter und verbinden dann die Social Media Accounts ihres Kindes. Und dann analysiert Helmit im Hintergrund Nachrichten und auch Inhalte auf mögliche Gefahren. Also wenn dann zum Beispiel Anzeichen auf Cybermobbing erkannt werden oder Anzeichen auf einen Pädokriminellen, der das Kind kontaktiert, dann schlägt Helmit aus und benachrichtigt dann die Eltern.
0: Wie wichtig das ist, zeigt die Statistik. Ein Drittel aller Kinder erlebt Cybermobbing. Leonardo Benini hat das selbst erlebt. Und das hat ihn motiviert zum Handeln. Was erkennt die App noch?
1: Cybermobbing, Cybergrooming, Betrug, aber eben auch Inhalte, die nicht für Kinder geeignet sind. Also zum Beispiel kann man jetzt auch YouTube mit Helmit verbinden. Und wenn sich dann zum Beispiel vermehrt Videos angeschaut werden, die irgendwie Essstörungen positiv darstellen, dann erkennt das Helmit. Oder wenn vermehrt extremistische Inhalte oder vermehrt gewalttätige oder sexuelle Inhalte konsumiert werden, dann werden eben Kinder und Eltern benachrichtigt, sodass man halt über diese Themen sprechen kann und damit eben langfristig das Kind sensibilisiert wird, weil das ist der einzige Weg zum Erfolg.
0: Private Nachrichten der Kinder können Eltern nicht mitlesen. Die Privatsphäre bleibt gewahrt.
1: Jeden Tag schicken uns einige

0: der Eltern Sachen, die Helmut gefunden hat und sagen quasi, hey, danke, das hätten wir sonst nicht mitbekommen. Wir haben mittlerweile auch schon über 1000 Situationen von digitaler Gewalt aufgedeckt und ja, das ist ein super Gefühl.
1: Die App ist kostenpflichtig. Geld, welches sich aber vielleicht lohnt auszugeben, denn jedes Kind verdient einen Helm im realen Leben und online.

SWR am Feiertag, heute an diesem 15. August. Tja, und heute feiern katholische Gläubige das Fest Maria Himmelfahrt. Die Tradition reicht tief in die Geschichte zurück. Im Zentrum steht der Glaube an die leibliche Aufnahme der Mutter Jesu in den Himmel. Papst Pius XII. Erklärte diese Vorstellung im Jahr 1950 zum offiziellen Dogma. Ein beliebter Brauch begleitet diesen Feiertag. Menschen sammeln heimische Heilkräuter wie Kamille, Schafgarbe oder Johanniskraut. Die gebundenen Sträuße werden im Gottesdienst gesegnet. Die alte Legende liefert den Grund dafür, die Apostel öffneten einst das Grab Mariens. Sie fanden darin keinen Leichnam, sondern blühende Pflanzen. Der Wallfahrtsort Altötting steht nun ganz im Zeichen dieses Tages. Die Feierlichkeiten starteten bereits gestern am Vorabend und heute folgt ein feierliches Pontifikalamt mit Bischof Stefan Oster in der Basilika St. Anna. Eine Marienvesper runden das Fest am Abend ab.

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1: Ich bin Helen Martin. Am 1. September startet das neue Ausbildungsjahr. Wer noch eine Stelle sucht, hat gute Chancen. Rund 162.000 Ausbildungsplätze sind noch unbesetzt, wie die Chefin der Bundesagentur für Arbeit, Nahles, dem Deutschlandfunk gesagt hat. Sie betont, eine Ausbildung lohne sich, auch weil dann die Wahrscheinlichkeit sinke, später mal arbeitslos zu werden. Die Nacht war gut, das sagt der Landrat des Kreises Düren, Nolten. Er meint die Löscharbeiten des wohl größten Waldbrands in der Geschichte von NRW in der Nordeifel. Im Hürtgenwald kämpfen hunderte Feuerwehrleute weiter gegen die Flammen. Dirk Zeitler berichtet.
2: Die Löscharbeiten werden durch Weltkriegsmunition auf dem Gelände erschwert. Auch deshalb kommen zwei Bergepanzer der Bundeswehr zum Einsatz. Sie schlugen in der Nacht weitere Schneisen. Damit soll möglichst verhindert werden, dass das Feuer sich weiter ausbreitet und eventuell auf Gebäude übergreift. Die Feuerwehr stellt sich auf einen tagelangen Einsatz ein.
1: Die Gewerkschaft Erziehung und Wissenschaft fordert besseren Hitzeschutz für Kitas und Horte. GEW-Chefin Finnern hat der Rheinischen Post gesagt, viele Einrichtungen seien baulich nicht auf die Klimakrise vorbereitet. Sie findet, man brauche Sonnenschutz, Trinkwasser und langfristig klimaresiliente Sanierungen. Auch die Krankenhausgewerkschaft verlangt Kühltechnik in Kliniken. Deren Chef Gass beklagt zu wenig Investitionen der Länder. Ein Erdbeben hat in der Nacht die südspanische Provinz Andalusien erschüttert. Das Epizentrum war in der Nähe der Stadt Granada. Die ist bekannt für die mittelalterliche Burg Alhambra. Je nach Institut lag die Stärke des Bebens zwischen 4,9 und 5,2. Informationen zu Schäden oder Verletzten gibt es bisher nicht. Die Mutter aller Derbys steht an. In der zweiten Fußball-Bundesliga empfängt die Spielvereinigung Greuther Fürth heute den 1. FC Nürnberg. Es ist das 277. Duell der beiden Erzrivalen. Sowohl der Club als auch das Kleeblatt hatten zum Saisonstart letztes Wochenende Punkte geholt. Nürnberg hatte daheim 3:0 gegen Dresden gewonnen und Fürth hatte Bundesliga-Absteiger St. Pauli auswärts ein 1:1 abgetrotzt. Anpfiff beim Franken-Derby ist um 13 Uhr.
0: Das Wetter.
1: Viel Sonne gibt's heute wieder. Im Westen sind am Nachmittag ein paar Wolken unterwegs. Abkühlung, also Regen, bringen die aber nicht. Das Ganze wieder bei ordentlich heißen Temperaturen. 31 bis 38 Grad zeigt das Thermometer heute an. Morgen wird's dann wechselhafter. Da kommen zur Sonne auch ein paar Schauer und Gewitter dazu und es wird wieder kühler.

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0: Das ist der Samstag, ein Feiertag hier auf Radio ISW. Und bei der Hitze draußen möchte man eigentlich nicht glauben, dass die Weinsaison schon begonnen hat. Ab jetzt wird in den Weingebieten Deutschlands wieder Trauben geerntet. Und das heißt Federweißerzeit. Die ist lecker und süß und passt perfekt zum Spätsommer und macht Kopfschmerzen. Warum sorgt der Federweißer bei vielen eigentlich für Kopfschmerzen?
1: Ja, Federweißer ist ja quasi gärender Traubensaft, der noch nicht ganz Wein ist. Er ist sehr süß, prickelt leicht und man schmeckt den Alkohol kaum. Und genau das ist die Falle. Er schmeckt wie Saft, also trinken wir ihn auch wie Saft. Und damit dann auch mehr Alkohol, als wir oft denken. Und dazu kommt noch ein kleiner Nebeneffekt. Der viele Zucker kann dafür sorgen, dass der Blutzucker nach einem kurzen Hoch rapide absackt. Und das kann die Katersymptome zusätzlich verstärken. Und weil der Federweißer ja noch gärt, stecken auch noch ein paar biochemische Stoffe drin, die beim fertigen Wein nach der Gärung dann schon abgebaut sind. Und die können Kopfschmerzen verstärken, aber der Hauptgrund bleibt ganz einfach. Wir trinken einfach Alkohol.
0: Welche Weine verursachen weniger Kopfschmerzen? Gibt es denn überhaupt Weine, die weniger Kopfschmerzen bereiten?
1: Um Wein und Kopfschmerzen ranken sich ja viele Mythen. Manche sagen, dass die Sulfite oder die Histamine an den Kopfschmerzen schuld sind. Aber ähnlich wie beim Federweißer ist das vor allem der ganz normale Alkohol und seine Abbauprodukte. Eine kleine Besonderheit gibt's aber doch. In der Traubenschale steckt ein Stoff namens Quercetin, der mit Kopfschmerzen zu tun haben könnte. Richtig bewiesen ist das aber noch nicht. Aber er steckt in Rotwein stärker drin als in Weißwein.
0: Was kann ich dagegen tun?
1: Ja, die Spielverderber-Antwort wäre natürlich, den Federweißer und den restlichen Wein einfach wegzulassen. Und wer das nicht will, da helfen wirklich die ganz offensichtlichen Basics. Also vorher eine Grundlage schaffen, also genug essen, langsam trinken und immer schön Wasser dazu trinken. Am besten ein Glas Wasser pro Glas Federweißer. Ein Extra-Tipp noch, nicht dazu rauchen, denn Nikotin und Alkohol zusammen verstärken den Kopfschmerz am nächsten Morgen.

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0: 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Mit Maria Himmelfahrt feiern wir alljährlich am 15. August die Aufnahme Mariens in den Himmel. Warum an diesem Tag vielerorts Kräuter gesegnet werden und was uns dieses Hochfest als Botschaft mitgeben will, erklärt Domdekan Hans Bauernfeind.
1: An Maria Himmelfahrt ist es ein schöner Brauch, Kräuter zu sammeln, sie zu Buschen zu binden und in die Kirche mitzunehmen. Dort werden sie dann vom Priester gesegnet. Wahrscheinlich kommt der Brauch aus der Glaubensüberlieferung. Die Apostel sollen das Grab Mariens geöffnet haben. Und als sie es öffneten, kam ihnen Rosenduft und kam ihnen Kräuterduft entgegen.

Das Grab selbst war leer. Maria ist in den Himmel aufgefahren, aufgenommen worden. Sie ist die Schwester im Glauben. Sie ist die Schwester unseres menschlichen Lebens. An ihr sehen wir, was uns im besten Sinne blüht.

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1: Ich bin Helen Martin. Im Kampf gegen den großen Waldbrand im Hürtgenwald in der Eifel sind seit dem Morgen wieder Löschhubschrauber im Einsatz. Bislang konnten die Helfer verhindern, dass sich das Feuer weiter ausbreitet. Thomas Bremser berichtet.
2: Die Menschen in der Ortsgemeinde Gai können etwas aufatmen. Der Landrat spricht von einer guten Nacht. Es habe sehr gute Fortschritte gegeben und es stehe auch keine riesige Rauchsäule mehr über dem Hürtgenwald. Allerdings dürfen die 1400 Rettungskräfte auch heute nicht mit Regen rechnen. Es zieht sogar Wind auf. Wie sich das auf die Lage auswirkt, ist noch unklar.
1: Bei einem schweren Erdbeben vor der indonesischen Insel Flores sind mindestens 20 Menschen ums Leben gekommen. 6 weitere wurden teils schwer verletzt, außerdem werden noch Menschen vermisst. Das Beben hatte eine Stärke von 7,7. Die Behörden hatten kurzzeitig auch vor einem Tsunami gewarnt, die Warnung später aber wieder aufgehoben. Der Drogenbeauftragte der Bundesregierung, Streeck, will, dass die geplante Erhöhung der Tabaksteuer deutlich höher ausfällt als vorgesehen. Der Rheinischen Post hatte CDU-Politiker gesagt, es sei nachgewiesen, dass es gesundheitlich sinnvoller ist, wenn Raucher auch wirklich spüren, dass Zigaretten teurer werden. Die Bundesregierung plant bislang 40 Cent mehr pro Zigarettenpackung und Jahr bis 2030. 3 Wochen nach dem islamistischen Terroranschlag auf den Berliner CSD ist in der Bundeshauptstadt heute wieder eine Großveranstaltung. Zur Technoparade Rave the Planet werden zehntausende Menschen erwartet. Die Partydemo ist zwischen dem Brandenburger Tor und der Siegessäule, also ganz in der Nähe des Tatorts des CSD-Anschlags. Die Polizei hat ihre Sicherheitsvorkehrungen erhöht, zum Beispiel durch zusätzliche Hubschrauber, Drohnen und mehr Polizisten. Der Bürgermeister von Wallenfels im Frankenwald hat geschafft, wovon Influencer träumen. Ein Instagram-Video von Jens Korn ist viral gegangen. Es hat über 400 Millionen Aufrufe und fast 7 Millionen Likes. In dem Reel geht's um die Wallenfelser Flößerei. Man sieht, wie ein Flößer das Floß zu einem Wehr steuert, alle die Köpfe einziehen, nass werden und durchs Wehr rauschen. Jens Korn musste in den Kommentaren unter dem Reel mehrmals bestätigen, dass es sich hier nicht um KI handelt. Das konnten vor allem Menschen aus anderen Ländern gar nicht glauben.
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1: Viel Sonne gibt's heute wieder. Im Westen sind am Nachmittag ein paar Wolken unterwegs. Abkühlung, also Regen, bringen die aber nicht. Das Ganze wieder bei ordentlich heißen Temperaturen. 31 bis 38 Grad zeigt das Thermometer heute an. Morgen wird's dann wechselhafter. Da kommen zur Sonne auch ein paar Schauer und Gewitter dazu und es wird wieder kühler.

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0: Das ist der Samstag am Feiertag und ja, wir haben natürlich auch Fußball im Programm. Jürgen Klopp ist jetzt auch ganz offiziell neuer Fußball-Bundestrainer. Denn heute am Samstag startet sein Vertrag beim DFB. In den kommenden Wochen steht für Klopp dann einiges auf dem Programm, auch schon die ersten Länderspiele. Thomas Bremser.
1: Nach außen hat er sich rar gemacht und hatte noch keine Auftritte als Bundestrainer. Vor einer Woche hat Klopp im Europapark Rust mit Kindern trainiert, aus sozial benachteiligten Familien. Aber ich denke schon, dass er sich Gedanken gemacht hat und erste Gespräche geführt hat. Denn er will im deutschen Fußball einiges anpacken.
2: Wir wollen tatsächlich jeden Stein umdrehen. Wenn am Stein was ist, was angepasst werden muss, dann machen wir das.
1: Klopp sagt, wir wollen besseren Fußball spielen und die Fans mitnehmen. Einen Titel verspricht er bewusst nicht. Am nächsten Samstag gibt es ein Wiedersehen zwischen Klopp und den BVB-Fans. Viele haben ihm ja seinen Job bei RB Leipzig übel genommen. Mal schauen, wie er empfangen wird. Er wird sich anschauen, wer den ersten Titel der Saison holt, den Supercup. Vizemeister Dortmund empfängt den Meister Bayern München. Ich denke, wir werden Klopp dann öfter im Stadion sehen. Er hat ja fast 60 Namen auf dem Zettel von potenziellen Spielern. Einige wird er dann einladen zu den ersten Länderspielen, gleich 4 am Stück ab Ende September in der Nations League. Los geht's mit dem Knaller in den Niederlanden. Thomas Bremser, Sportredaktion.

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1: Ich bin Helen Martin. Die Zahl der Hitzetoten in Deutschland könnte höher sein als bisher angenommen. Das hat der Geschäftsführer der Vereinigung für Intensiv- und Notfallmedizin Jan Senz den Funke-Zeitungen gesagt. Das Robert-Koch-Institut geht von 12.500 Hitzetoten bislang aus. Jan Senz hält das aber für zu niedrig, zum Beispiel weil viele Todesfälle nicht hitzebedingt erfasst werden würden. Ein mittelschweres Erdbeben hat in der Nacht den Süden Spaniens erschüttert. Das Epizentrum liegt am Rand der historisch bedeutenden Stadt Granada. Diana Kramer hat die Einzelheiten.
2: Mitten in der Nacht wurde die beliebte spanische Ferienregion von dem Beben erschüttert. Über Verletzte ist bislang nichts bekannt. Es gab aber Steinschläge und Schäden an mehreren Gebäuden. Ein deutlich stärkeres Beben traf die Küste vor der indonesischen Urlaubsinsel Flores. Dort kamen laut Behörden mindestens 20 Menschen ums Leben. In den Trümmern eingestürzter Häuser wird noch nach Verschütteten gesucht.
1: In mehreren Teilen von Deutschland wüten aktuell Waldbrände. Grünen-Chef Banaschak hat der Bundesregierung deshalb ignorante Realitätsverweigerung in der Klimapolitik vorgeworfen. Die Klimakrise sei kein abstraktes Zukunftsszenario, sondern bittere Realität, hat Banaschak der Rheinischen Post gesagt. Er fordert, Klimaschutz und Klimaanpassung ins Grundgesetz aufzunehmen. Bauarbeiter renovieren einen Keller und finden auf einmal Gold im Wert von 9 Millionen Euro. Genau das ist in Belgien passiert. Laut Polizei handelte es sich um ungefähr 50 Goldbarren und viele Goldmünzen. Belgische Medien berichten, dass der Goldschatz im Haus einer Wohltätigkeitsorganisation in den Kellerwänden eingemauert war. Woher das Gold kommt, ist bisher unklar. Die Mutter aller Derbys steht an. In der zweiten Fußball-Bundesliga empfängt die Spielvereinigung Greuther Fürth heute den 1. FC Nürnberg. Es ist das 277. Duell der beiden Erzrivalen. Sowohl der Club als auch das Kleeblatt hatten zum Saisonstart letztes Wochenende Punkte geholt. Nürnberg hatte daheim 3:0 gegen Dresden gewonnen und Fürth hatte Bundesliga-Absteiger St. Pauli auswärts ein 1:1 abgetrotzt. Anpfiff beim Franken-Derby ist um 13 Uhr.
0: Das Wetter.
1: Heute haben wir wieder einen richtig heißen Hochsommertag. Zwar sind im Westen noch ein paar Wolken mit dabei, aber da kommt nichts runter, wieder kein Regen. Das Ganze bei 31 bis 38 Grad. Morgen wird es dann wechselhafter. Da kommen zur Sonne auch ein paar Schauer und Gewitter dazu und es wird ein bisschen kühler.

0: 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Mit Maria Himmelfahrt feiern wir alljährlich am 15. August die Aufnahme Mariens in den Himmel. Warum an diesem Tag vielerorts Kräuter gesegnet werden und was uns dieses Hochfest als Botschaft mitgeben will, erklärt Domdekan Hans Bauernfeind.
1: An Maria Himmelfahrt ist es ein schöner Brauch, Kräuter zu sammeln, sie zu Buschen zu binden und in die Kirche mitzunehmen. Dort werden sie dann vom Priester gesegnet. Wahrscheinlich kommt der Brauch aus der Glaubensüberlieferung. Die Apostel sollen das Grab Mariens geöffnet haben. Und als sie es öffneten, kam ihnen Rosenduft und kam ihnen Kräuterduft entgegen. Das Grab selbst war leer. Maria ist in den Himmel aufgefahren, aufgenommen worden. Sie ist die Schwester im Glauben. Sie ist die Schwester unseres menschlichen Lebens. An ihr sehen wir, was uns im besten Sinne blüht.

Schauen wir heute mal zurück in die Zeit an diesem Feiertag. Ja, vor 30 Jahren gab es, Achtung, das erste Smartphone im Handel. Ja, das ist jetzt schon 30 Jahre her. Knapp 400 Gramm schwer, fast 4 cm dick, mit computerähnlicher Tastatur und Schwarz-Weiß-Display. So sah das Handy aus, das vor 30 Jahren die goldene Ära der Smartphones einleitete. Der Produzent? Nee, kein US-Unternehmen, sondern

0: verbaut. Im Prinzip ein PC im Taschenformat. Und der Werbespruch damals war auch das Büro in der Hosentasche. Geplant war der Brock nämlich eigentlich für Geschäftsleute, die viele Termine hatten. Und ganz billig war das Handy auch nicht. Für 2700 D-Mark kam es in den Handel, also rund 1350 Euro.
1: Welche Sachen und Gimmicks von damals gibt es heute noch in Smartphones?
0: Also an sich erstaunlich viele, die sehen bloß heute viel schöner aus. Das mobile Internet, die E-Mails unterwegs, der Kalender, all das ist heute auch noch da. Die größte Erfindung war aber eigentlich die Idee selbst, also alles in einem Gerät zu bündeln, statt Telefon, Fax und Laptop einzeln mitzuschleppen. Sogar die Tastatur lebt eigentlich weiter, nur nicht mit Knöpfen und Tasten, sondern halt als Touchscreen. Verschwunden ist dagegen das Faxen und der Graustufenbildschirm. Und dass wir heute eine Kamera in unserem Handy haben, ist doch auch was ganz Nettes.
1: Tja, so schnell vergeht die Zeit und so schnell entwickelt sich die Technik.

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0: Der Samstag, der eigentlich ein gefühlter Sonntag ist, hier bei Radio ISW. Zum nächsten Thema. Wenn Eltern ihre kleinen Kinder das erste Mal aufs Radl setzen, gibt's zum Schutz ganz selbstverständlich einen Helm. Könnte ja was passieren. Wenn wir aber später unsere Kinder durchs Netz cruisen lassen, sind sie ungeschützt. Eine App aus München ändert das. Helmit, der digitale Helm für Social Media, WhatsApp und Co. App-Mitbegründer Leonardo Benini.
1: Eltern laden sich die App auf ihrem Handy herunter und verbinden dann die Social Media Accounts ihres Kindes. Und dann analysiert Helmit im Hintergrund Nachrichten und auch Inhalte auf mögliche Gefahren. Also wenn dann zum Beispiel Anzeichen auf Cybermobbing erkannt werden oder Anzeichen auf einen Pädokriminellen, der das Kind kontaktiert, dann schlägt Helmit aus und benachrichtigt dann die Eltern.
0: Wie wichtig das ist, zeigt die Statistik. Ein Drittel aller Kinder erlebt Cybermobbing. Leonardo Benini hat das selbst erlebt. Und das hat ihn motiviert zum Handeln. Was erkennt die App noch?
1: Cybermobbing, Cybergrooming, Betrug, aber eben auch Inhalte, die nicht für Kinder geeignet sind. Also zum Beispiel kann man jetzt auch YouTube mit Helmit verbinden. Und wenn sich dann zum Beispiel vermehrt Videos angeschaut werden, die irgendwie Essstörungen positiv darstellen, dann erkennt das Helmit. Oder wenn vermehrt extremistische Inhalte oder vermehrt gewalttätige oder sexuelle Inhalte konsumiert werden, dann werden eben Kinder und Eltern benachrichtigt, sodass man halt über diese Themen sprechen kann. Und damit eben langfristig das Kind sensibilisiert wird, weil das ist der einzige Weg zum Erfolg.
0: Private Nachrichten der Kinder können Eltern nicht mitlesen. Die Privatsphäre bleibt gewahrt.
1: Jeden Tag schicken uns einige Eltern Sachen, die Helmit gefunden hat und sagen quasi, hey, danke, das hätten wir sonst nicht mitbekommen. Wir haben mittlerweile auch schon über 1000 Situationen von digitaler Gewalt aufgedeckt. Und ja, das ist ein super Gefühl.
0: Die App ist kostenpflichtig. Geld, welches sich aber vielleicht lohnt auszugeben. Denn jedes Kind verdient einen Helm im realen Leben und online.

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1: Ich bin Helen Martin. Sowohl die spanischen als auch die marokkanischen Sicherheitsbehörden sind in Alarmbereitschaft. In sozialen Medien kursieren wieder Inhalte, die Migranten dazu aufrufen, die Grenze zur spanischen Exklave Ceuta in Nordafrika zu überqueren. Vor allem Marokko hat deshalb seine Sicherheitsvorkehrungen deutlich verstärkt. Die Behörden wollen verhindern, dass sich die Ereignisse von Ende Juli wiederholen. Da hatten Zehntausende Menschen versucht, nach Ceuta und damit in die EU zu kommen. Die Feuerwehr in der Eifel ist sehr zufrieden damit, wie die Löscharbeiten beim Waldbrand im Hürtgenwald laufen. Jetzt hängt viel davon ab, wie das Wetter wird. Böiger Wind könnte den Einsatz erschweren. Mehr dazu von Thomas Bremser.
2: Mehrere Löschhubschrauber und Wasserwerfer sind im Einsatz. Auch Landwirte helfen, Wasser ranzuschaffen. Die Feuerwehr geht davon aus, dass sie noch mehrere Tage im Einsatz sein wird. Am Nachmittag will sich NRW-Ministerpräsident Wüst ein Bild von der Lage machen. Er will auch den derzeit 1400 Rettungskräften danken, die im Einsatz sind.
1: Immer wieder wird ja über ein mögliches Social-Media-Verbot für Kinder und Jugendliche diskutiert. Der Suchtbeauftragte der Bundesregierung, Streeck, hat gefordert, dass solche Beschränkungen zeitnah kommen. Der Rheinischen Post hat der CDU-Politiker gesagt, dass Kinder unter 13 Jahren Social Media künftig nicht mehr allein nutzen dürfen sollen. Ausnahmen soll es für kindgerechte Angebote oder mit Elternbegleitung geben. Für ältere Jugendliche soll es abgestufte Regeln geben. Seit über einer Woche gibt's am Flughafen von Catania auf Sizilien Einschränkungen, weil der Vulkan Ätna Asche und Lava spuckt. Jetzt macht der Flughafenbetreiber aber vorsichtig Hoffnung, weil die Warnstufe von Rot auf Orange runtergestuft wurde. Noch bis 14 Uhr startet oder landet kein Flugzeug, wie es danach weitergeht, ist noch offen. Fortschritt statt Rückschritt. Unter diesem Motto findet heute in Bayreuth der Christopher Street Day statt. Hunderte Menschen werden erwartet, um für die Rechte und Sichtbarkeit der queeren Community auf die Straße zu gehen. Los geht's um 14 Uhr. Die Polizei hat wegen des Anschlags auf den Berliner CSD die Sicherheitsvorkehrungen erhöht.
0: Das Wetter.
1: Heute haben wir wieder einen richtig heißen Hochsommertag. Zwar sind im Westen noch ein paar Wolken mit dabei, aber da kommt nichts runter, wieder kein Regen. Das Ganze bei 31 bis 38 Grad. Morgen wird es dann wechselhafter. Da kommen zur Sonne auch ein paar Schauer und Gewitter dazu und es wird ein bisschen kühler.
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1: Ich bin Stefan Schütz. Temperaturen von teilweise bis zu 39 Grad. Seit Tagen hat die Hitzewelle Deutschland fest im Griff und darunter leiden vor allem alte Menschen. Die Gewerkschaft Verdi hat über 300 Pflegekräfte in Seniorenheimen befragt. Die berichten von Temperaturen von bis zu 45 Grad in den Einrichtungen. Teilweise hat das befragte Personal auch berichtet, dass die Hitze zu Kreislaufzusammenbrüchen, Dehydrierung und auch Todesfällen geführt hat. Am 1. September startet das neue Ausbildungsjahr und wer noch eine Stelle sucht, hat gute Chancen. Rund 162.000 Ausbildungsplätze sind aktuell unbesetzt, wie die Chefin der Bundesagentur für Arbeit Nahles dem Deutschlandfunk gesagt hat. Sie betont, eine Ausbildung lohne sich, auch weil dann die Wahrscheinlichkeit sinke, später arbeitslos zu werden. Nahles ist allerdings auch beunruhigt, weil immer weniger Betriebe Ausbildungsplätze anbieten. Die auf Sizilien gestrandeten Urlauber hoffen, dass sie die Insel bald verlassen können. Heute soll der Flugbetrieb am Airport Catania wieder aufgenommen werden. Offen ist, in welchem Umfang. Vorher wurde wegen des Ausbruchs des Vulkans Etna die Warnstufe von Rot auf Orange herabgestuft. Passagiere sollen sich bei ihren Fluggesellschaften informieren, bevor sie zum Flughafen fahren. Bauarbeiter renovieren einen Keller und finden auf einmal Gold im Wert von 9 Millionen Euro. Genau das ist in Belgien passiert. Laut Polizei handelte es sich um ungefähr 50 Goldbarren und viele Goldmünzen. Belgische Medien berichten, dass der Goldschatz im Haus einer Wohltätigkeitsorganisation in den Kellerwänden eingemauert war. Woher das Gold stammt, ist bisher unklar. In rund 2,5 Wochen beginnt die Fußball-Bundesliga. Davor steht der Franz-Beckenbauer-Supercup an. Da muss der FC Bayern in Dortmund ran. Heute testen die Münchner gegen Leipzig. Fabian Schaffer hat die Details.
2: Dabei kommt es zum Wiedersehen mit einem alten Bekannten. RB-Coach Martin de Michelis trug zwischen 2003 und 2011 das Trikot der Münchner. Von bislang 25 Aufeinandertreffen gewannen die Bayern 15 gegen die Sachsen. Dreimal konnte RB siegen. Wer diesmal die Nase vorne hat, entscheidet sich ab 15.30 Uhr. Da ist Anstoß in München.
0: Das Wetter.
1: Heute haben wir wieder einen richtig heißen Hochsommertag. Zwar sind im Westen auch ein paar Wolken mit dabei, aber da kommt nichts runter, wieder kein Regen. Das Ganze bei 31 bis 38 Grad. Morgen wird's dann wechselhafter. Da kommen zur Sonne auch ein paar Schauer und Gewitter dazu und es wird ein bisschen kühler.
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1: Ich bin Stefan Schütz. Das Niedrigwasser in den Flüssen könnte dazu führen, dass die Bahn wieder alte Güterwaggons auf die Schiene stellt. DB Cargo will sie reaktivieren, um ausfallende Schifftransporte zu kompensieren, berichtet die Rheinische Post. Thomas Bremser berichtet.
2: 900 Güterwagen könnte die Bahn mobilisieren, das entspräche einer Ladung von 200 Schiffen. Die können derzeit kaum noch Ladung transportieren, weil zu wenig Wasser in den Flüssen ist. Darum will Verkehrsminister Bilger Schiffsfracht auf Schienen und Straßen verlagern. Einige Bundesländer haben deshalb schon das Lkw-Verbot an Sonntagen gelockert.
1: Vorsichtiges Aufatmen bei der Bekämpfung des größten Waldbrands in der Geschichte von Nordrhein-Westfalen im Hürtgenwald. Die Feuerwehr ist sehr zufrieden mit dem bisherigen Erfolg des Löscheinsatzes. Es besteht aber noch die Sorge, dass Wind die Flammen wieder anfachen könnte. Seit Donnerstag kämpfen in der Eifel an der Grenze zu Belgien hunderte Einsatzkräfte gegen den Brand. Der Ortsteil Gai wurde evakuiert. Spanische und marokkanische Sicherheitsbehörden sind in Alarmbereitschaft. In sozialen Medien wird dazu aufgerufen, die Grenze zur spanischen Exklave Ceuta in Nordafrika zu überqueren. Vor allem Marokko hat deshalb seine Sicherheitsvorkehrungen deutlich verstärkt. Es soll verhindert werden, dass sich die Ereignisse von Ende Juli wiederholen. Zehntausende hatten versucht, nach Ceuta zu kommen, in der Hoffnung auf ein besseres Leben in der EU. In Berlin ist bei hochsommerlichen Temperaturen die Techno-Parade Rave the Planet gestartet. Bis zu 300 Teilnehmer wurden im Vorfeld im Tiergarten erwartet. Wegen des islamistischen Terroranschlags beim Christopher Street Day vor 3 Wochen läuft die Veranstaltung unter verstärkten Sicherheitsvorkehrungen. Rund 1500 Polizisten sind im Einsatz, dazu Hubschrauber und Drohnen. Ein 83-jähriger Senior aus Memmingen hat einen Schockanrufbetrüger auffliegen lassen. Am Donnerstagnachmittag hatte sich ein Anrufer als Anwalt ausgegeben und Kaution für die angeblich verhaftete Tochter gefordert, zuletzt 100.000 Euro. Der Senior ist zum Schein darauf eingegangen und hat einen Treffpunkt vereinbart. Dort hat die Polizei einen 20-Jährigen festgenommen. Er sitzt in Untersuchungshaft.
0: Das Wetter.
1: Heute haben wir wieder einen richtig heißen Hochsommertag. Zwar sind im Westen auch ein paar Wolken mit dabei, aber da kommt nichts runter, wieder kein Regen. Das Ganze bei 31 bis 38 Grad. Morgen wird's dann wechselhafter. Da kommen zur Sonne auch ein paar Schauer und Gewitter dazu und es wird ein bisschen kühler.
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2: Ich bin Stefan Schütz. Verdi fordert besseren Hitzeschutz in Pflegeheimen. Gewerkschafterin Bühler warnt vor Temperaturen bis zu 45 Grad in manchen Einrichtungen. Das sei für Beschäftigte unerträglich und für Bewohner lebensgefährlich. Das Robert-Koch-Institut schätzt rund 12.500 hitzebedingte Todesfälle in diesem Sommer. Ein Intensivmediziner der interdisziplinären Vereinigung für Intensiv- und Notfallmedizin hält diese Zahl für zu niedrig. Die auf Sizilien gestrandeten Urlauber hoffen, dass sie die Insel bald verlassen können. Heute soll der Flugbetrieb am Airport Catania wieder aufgenommen werden. Offen ist, in welchem Umfang. Vorher wurde wegen des Ausbruchs des Vulkans Ätna die Warnstufe von Rot auf Orange herabgestuft. Passagiere sollen sich bei ihren Fluggesellschaften informieren, bevor sie zum Flughafen fahren. Diesen Arbeitstag werden einige Bauarbeiter in Belgien wohl nie vergessen. Im Haus einer Wohltätigkeitsorganisation haben sie einen Goldschatz entdeckt, und zwar im Wert von rund 9 Millionen Euro. Thomas Bremser berichtet.
3: Die Bauarbeiter waren gerade dabei, im Keller ein Abwasserrohr zu verlegen. Da stießen sie auf 50 Goldbarren, eingemauert in den Wänden. Die Polizei warnt jetzt Schatzsucher davor, die abgesperrte Baustelle zu betreten. Das sei absolut zwecklos. Wem das Gold gehört, ist unklar. 5 Jahre hat derjenige nun Zeit, sich zu melden. Sonst geht der Schatz an die Regierung oder die Finder.
2: In München haben rund 200 Menschen mit einer Wasserschlacht für mehr Klimaschutz demonstriert. Das hat die Polizei mitgeteilt. Am Stachusbrunnen in der Innenstadt haben sie sich gegenseitig nass gespritzt unter dem Motto Splash gegen den Klimacrash. Organisiert hat die Aktion die linken Stadtratsfraktion, die eigentlich mit rund 500 Teilnehmern gerechnet hatte. Im Internet gab es Kritik, wegen der Trockenheit werde seit Wochen zum Wassersparen aufgerufen. Zweiter Spieltag in der zweiten Fußball-Bundesliga, und es läuft gut für den ersten FC Nürnberg. Die Klubberer gewannen auch ihr zweites Saisonspiel, und zwar mit 4:2 auswärts bei der Spielvereinigung Greuther Fürth. Zweiter Sieg auch für Hertha BSC, 4:1 hieß es gegen Heidenheim, und Magdeburg gewann in Osnabrück 3:0. Später dann auch das Spiel Kaiserslautern KSC.
1: Das Wetter.
2: Viel Sonne heute, bis sie irgendwann untergeht. Nur im Westen sind ein paar Wolken mit dabei, aber die bringen keinen Regen. Im Moment haben wir noch Temperaturen meist über 30 Grad, teilweise sogar deutlich darüber. Morgen wird's wechselhafter, da kommen zur Sonne auch ein paar Schauer und Gewitter dazu, und es wird ein bisschen kühler.
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1: Ich bin Stefan Schütz. Das Niedrigwasser in den Flüssen könnte dazu führen, dass die Bahn wieder alte Güterwaggons auf die Schiene stellt. DB Cargo will sie reaktivieren, um ausfallende Schifftransporte zu kompensieren, berichtet die Rheinische Post. Thomas Bremser berichtet.
2: 900 Güterwagen könnte die Bahn mobilisieren, das entspräche einer Ladung von 200 Schiffen. Die können derzeit kaum noch Ladung transportieren, weil zu wenig Wasser in den Flüssen ist. Darum will Verkehrsminister Bilger Schiffsfracht auf Schienen und Straßen verlagern. Einige Bundesländer haben deshalb schon das Lkw-Verbot an Sonntagen gelockert.
1: NRW-Ministerpräsident Wüst zeigt sich in Bezug auf den Waldbrand im Hürtgenwald zuversichtlich. Die Lage sei in der vergangenen Nacht stabilisiert worden, sagte er heute bei einem Besuch im Brandgebiet. Es bestehe seinen Worten nach erste Hoffnung, dass der Brand unter Kontrolle kommt und die rund 2000 evakuierten Menschen aus dem Ort Gai bald zurückkehren können. Die Warnungen vor der Sonnenfinsternis haben offenbar gewirkt. Nur ein kleiner Bruchteil der Menschen, die sich nach dem Naturschauspiel augenärztlich untersuchen ließen, hat tatsächlich eine Netzhautschädigung. Das sagte ein Sprecher des Berufsverbandes der Augenärzte dem Redaktionsnetzwerk Deutschland. In den großen Augenkliniken seien bundesweit jeweils bis zu 20 Patienten vorstellig geworden. Der Sprecher lobte die gute Aufklärung auch in den Medien. Ein 83-jähriger Senior aus Memmingen hat einen Schockanruf Betrüger auffliegen lassen. Am Donnerstagnachmittag hatte sich ein Anrufer als Anwalt ausgegeben und Kaution für die angeblich verhaftete Tochter gefordert, zuletzt 100.000 Euro. Der Senior ist zum Schein darauf eingegangen und hat einen Treffpunkt vereinbart. Dort hat die Polizei einen 20-Jährigen festgenommen. Er sitzt in Untersuchungshaft. Die beiden Top-Aufstiegskandidaten der zweiten Fußball-Bundesliga sind ihrer Favoritenrolle am zweiten Spieltag gerecht geworden. Nürnberg gewann auswärts bei der Spielvereinigung Greuther Fürth mit 4:2. Hertha BSC setzte sich mit 4:1 gegen Heidenheim durch und Magdeburg feierte einen 3:0-Sieg in Osnabrück.
0: Das Wetter.
1: Viel Sonne heute, bis sie irgendwann untergeht. Nur im Westen sind ein paar Wolken mit dabei, aber die bringen keinen Regen. Im Moment haben wir noch Temperaturen meist über 30 Grad, teilweise sogar deutlich darüber. Morgen wird's wechselhafter, da kommen zur Sonne auch ein paar Schauer und Gewitter dazu und es wird ein bisschen kühler.
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1: Ein ganz herzliches Willkommen beim gemütlichen Radiohören, werte Hörerinnen und Hörer, liebe Fans der guten alten analogen, echten Musik. Hier ist wieder Ihr Reinhard Pirni-Pirnbacher im Studio und
0: Edith Schiller im Hintergrund.
1: Ja, und wir wünschen einen angenehmen Feiertag mit Ihrem Radio und wir werden jetzt die Plattenkiste für Sie öffnen. Ja, und Edith, wir haben ja heute viel Platz für Wünsche, gell?
0: Ja, richtig. Wir haben ja heute Feiertag und keinen Sonntag. Und feiertags gibt's immer eine 3-Stunden-Wunschsendung. Das heißt, jetzt von 17 bis 20 Uhr haben wir viel, viel Platz für Ihre Musikwünsche. Und ich denke, Sie wissen schon, was Sie sich wünschen können. Es dürften theoretisch sogar gesprochene Platten sein aus den 20ern bis in die späten 70er Jahre. 80er Jahre haben wir wenig dabei. Bisschen was finden wir, aber da war ja dann schon der Beginn des CD-Zeitalters.
1: Ja, hier ist wieder eine Originalplattenkiste mit Ihren Originalplattenkiste-Wünschen, verehrte Hörerinnen und Hörer. Ja, und wie kann man sich wünschen? Da gibt es natürlich die Wunsch-E-Mail-Adresse oder eben auch Elektropost, wie die Edith oft sagt, was ja auch stimmt. Wunsch@plattenkiste.radio. Wunsch@plattenkiste.radio. Und Edith, bist du auch wieder am Telefon?
0: In ein paar Minuten ja, in circa 5 Minuten können Sie mich schon anrufen unter +43 664 73 96 27 55.
1: +43 664 73 96 27 55, die Wunschtelefonnummer der Plattenkiste-Sendung in Ihrem Lieblingsradio hier. Edith, und da werden wir schauen, dass wir schöne Wünsche zusammenkriegen. Ja, die erste Stunde ist schon, glaube ich, ziemlich voll. Aber wie gesagt, wir haben ja 3 Stunden und Sie haben große Chancen, dass Ihre Wünsche drankommen, wenn Sie sich bald bei der Edith melden. Edith, ich nehme an, es kommen wieder tolle Wünsche.
0: Bin ich überzeugt. Und ich möchte alle einladen, die vielleicht den Sender neu gefunden haben, noch Junghörer sozusagen bei der Plattenkiste sind, sich zum ersten Mal zu melden oder jene, die schon lange sich nicht mehr gemeldet haben. Wir freuen uns, wieder von Ihnen zu hören.
1: Und wenn Sie im Hintergrund ein bisschen Straßenlärm hören, wir haben alle Fenster geöffnet, bei uns ist es 33,5 Grad im Studio und es muss ein bisschen die Luft durchziehen und darum hören Sie manchmal ein bisschen Lärm von draußen. Ja, und Sie können sich, weil es so heiß ist, natürlich coole Musik wünschen, auch Regenmusik. Wir hoffen ja auf Regen und Abkühlung. Edith, gell, da sind sicher alle einer Meinung.
0: Da bin ich überzeugt, dass 95% der Leute sagen, ja, jetzt könnten wir wirklich etwas Regen gebrauchen. Die Pflanzen sind sowieso dieser Meinung und auch die Tiere.
1: Gut, und jetzt geht's los mit den Wünschen. Danke, Edith, und Sie geht jetzt dann gleich ins Nebenstudio an das Telefon und können Sie anrufen unter +43 664 73 96 27 55. Ja, und jetzt bei mir geht's jetzt weiter. Und zwar, da starten wir heute mal mit Akkordeon und Kindern. Denn heute hat die Grande Dame des Akkordeons und Gründerin des Kinderchores Flohhaufen Geburtstag. Gertraud Winkelbauer Zurek wurde am 15. August 1941 in Wien geboren. Alles Gute heute zum Geburtstag, liebe Frau Gertraud Winkelbauer Zurek. Und hier ist Ihr Kinderchor Flohhaufen. Wir sind einfach nur Menschen, haben sie mal gesungen.

Wir sind einfach nur Menschen, sang der Kinderchor Flohhaufen. Der Kinderchor Flohhaufen wurde im Jahr 1990 in Wien gegründet. Die Entstehung ging auf eine Initiative der Akkordeonspielerin Gertraud Winkelbauer-Zurek für eine Kinderliederproduktion zurück. Ja, und diese Vollblutmusikerin Gertraud Winkelbauer-Zurek feiert heute ihren 85. Geburtstag. Wir wünschen alles, alles Gute. Und jetzt hören wir Gertraud Winkelbauer-Zurek noch auf ihrem Akkordeon spielen, zusammen mit den Wiener Akkordeonsolisten. Und da hören wir den Musette-Walzer, »Wenn Mademoiselle dich küsst«.

Wenn Mademoiselle dich küsste, spielte die Akkordeonsolistin Gertraud Winkelbauer in Wien, die heute ihren 85. Geburtstag feiert. Alles Gute und weiterhin viel Freude an der Musik. Dann geht's weiter mit dem nächsten Mail an die Plattenkiste heute am Feiertag. Heute ist ja Feiertag Maria Himmelfahrt. Liebe Edith, lieber Pirnestädter, wir waren vorgestern mit an Bord auf dem Wolfgangsee. Es war ein schöner und stimmungsvoller Abend. Wir haben viel getanzt und kommen gerne wieder. Als Musikwunsch wäre ein Titel von Ronny gewünscht. Lass die Sonne wieder scheinen. Vielen Dank und liebe Grüße, Edeltraut und Werner. Spüren wir gerne, weil es ein schönes Lied ist. Aber von Sonne eigentlich haben wir genug, gescheint hat sie ja. Aber das Lied ist ja aus dem Jahr 1967.

1967 hat Ronny gesungen, lass die Sonne wieder scheinen. Naja, jetzt hat das gewirkt. Sie hat genug gescheint in letzter Zeit. Und sie ist einmal auch berührt worden. Das schreibt uns Julia van den Broek. Sehr geehrter Pirmbacher, für die Feiertagssendung 15.8. würde ich anlässlich der in dieser Woche stattgefundenen Sonnenfinsternis den Titel »Wenn der Mond die Sonne berührt« von Hubert K. wünschen. Damit würde ich Grüße an den Hofastronomen Max Schwendenwein aus Wiener Neustadt verbinden, der das Ereignis ganz sicher auch wieder interessiert verfolgt hat. Julia van den Broek aus den Niederlanden, und für die Erinnerung zur Sonnenfinsternis spielen wir das jetzt für die Julia. Und zwar ist das der Hubert K. im Jahr 84.

0: Wenn der Mond die Sonne berührt, Hubert K. war das. Naja, diese Woche hat der Mond die Sonne zwar nicht echt berührt, aber doch verdunkelt. Ich hoffe, Sie hatten ein schönes Erlebnis mit der Sonnenfinsternis in dieser Woche. Dann haben wir aus Belgien ein Mail hier von Gaston Maria Verhulst. Sehr geehrter Rainer Birnbach und Frau Edith, mit dieser Maria Himmelfahrt Feiertagssendung möchte ich bitte eine Platte von Louis Neves Casa d'Amore. Ich denke, Haus der Liebe heißt das, ja. Grund dafür ist die am vergangenen Sonntag schöne Sendung Andacht an das Leben von Louis Neves auf seinen Geburtstag. Wofür vielen Dank. Louis Neves war auch mein Favoritsänger in Belgien. Herzlichen Dank im Voraus und sehr erfreut, dass wir die Plattenkiste im Ferienhaus Gschlössl in Rauris damals kennengelernt haben und noch immer jede Woche hören können. Mit freundlichen Grüßen zu Ihnen, auch zu Rauris aus Sint-Niklaas in Belgien, schreiben uns Gaston Maria Verhulst. Ja, und dann spielen wir jetzt den Louis Neves Casa d'Amore.
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Louis Neves war das mit Casa d'Amore. Ich hoffe, die Platte ist gut in Belgien angekommen mit diesem belgischen Sänger. Dann schreibt uns aus Erding, der Edi. Hallo Edith und Reinhard, für die Feiertagsausgabe, wenn möglich, von Les Paul und Mary Ford, der Titel Vaya con Dios. Herzliche Grüße aus Erding vom Edi. Hier ist diese Wunschplatte. Schöne Grüße nach Erding.

Eine der ältesten Aufnahmen von Weyer Condios, das waren Les Paul und Mary Ford im Jahre 1953. Ja, und weil die Edin heute mal gesagt hat, heute ist ja keine Tanzveranstaltung in dieser Plattenkiste-Sendung, wie wir sonst oft bei Live-Veranstaltungen haben, wo nur tanzbare Titel gewünscht werden können. Und sie hat gesagt, es dürfen auch Sprechplatten gewünscht werden. Allerdings, ich habe einen Wunsch schon gesehen, da ist die Sprechplatte 7,5 Minuten sein. Also eine zeitliche Begrenzung müssen wir schon. Wir können nicht 7, 8 Minuten jemand sprechen lassen und dann kommen gleich dafür 2, 3 andere gar nicht mehr dran. Bitte, wenn Sie Sprechplatten wollen, nur kurze. Wir nehmen eine Grenze von etwa 4 Minuten. Keine längeren Platten als 4 Minuten wünschen, weil sonst kommt dann einer und wünscht sich dann eine 10 Minuten lange Platte. Gut, und jetzt geht's weiter. Da habe ich jetzt aus Rosenheim ein Mail. Liebe Pirne, steht da, das hat er gestern geschrieben, für die morgige Sondersendung anlässlich des Maria Space X-Tages habe ich einen Musikwunsch. Es handelt sich um ein Lied, das leider schon ziemlich in Vergessenheit geraten ist, den Titelsong Tranquility von Phil Coulter, ein His Orchester, aus dem gleichnamigen Album Sea of Tranquility. Meines Erachtens eine wunderschöne Nummer, die man leider nirgends mehr hört. Herzliche Grüße und schönen Feiertag, der BBB. Lieber BBB, hier ist jetzt Phil Coulter mit Tranquility.

Tranquility hat diese Melodie geheißen mit Phil Coulthier. Dann heißt es hier aus Kempten im Allgäu von Reinhold Hiltensberger. Lieber Rein, liebe Edith, ich höre euer Radio regelmäßig und schätze eure wunderbare Sendung sehr. Heute wende ich mich mit einem ganz besonderen und Herzenswunsch an euch. Mein lieber Vater Siegfried hätte heute am 15.8. Geburtstag. Er ist leider nicht mehr unter uns, aber in unseren Herzen und Erinnerungen lebt er fest weiter. Zu seinem Geburtstag möchte ich im Himmel an ihn denken und ihm mit einem Lied aus eurer Plattenkiste einen lieben Gruß schicken. Mein Wunschtitel für Papa, da steht nur, ein passendes Lied von Freddie Quinn. Ich würde mich unheimlich freuen, wenn ihr dieses Lied für meinen Papa spielt und ihn in der Sendung nennt. Vielen Dank für eure Empathie und eure tolle Arbeit. Herzliche Grüße wünscht Reinhold Hiltensberger aus Kempten im Allgäu. Ja, und für den Vater, für den Siegfried Hiltensberger, welches Freddie Quinn-Lied sollte ich da spielen, habe jetzt lange überlegt, da nehme ich eines, das hat er ganz bestimmt gekannt und wahrscheinlich auch gesungen. Freddie Quinn und Heimweh.

0: Freddys ganz großer Erfolg war das Heimweh. Ich hoffe, er ist gut im Himmel angekommen, dieser Wunschtitel. So, und dann haben wir jetzt aus dem Chiemgau ein Mail. Hallo, liebes Team, Ihre treuen Chiemgau-Hörer hätten noch Musikwünsche, wenn Sie noch Platz haben. Und zwar von Qualtinger, wenn mir das Reisebüro nicht vermittelt hätte, und vom Kärntner Chor, ich hande gern. Vielen Dank im Voraus, herzliche Grüße aus Inzell, Sixdorf und Traunstein. Naja, weil das ja drei Damen sind, werden wir die zwei Wünsche beide erfüllen. Also zuerst einmal Helmut Qualtinger und Gerhard Bronner, wenn mir das Reisebüro nicht vermittelt hätte. Dauert nur 1:52.
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1: 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Womit das Reisebüro nicht vermittelt hat.
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2: Sagen Sie, der Ravnitschek, wohnen Sie schon in Griechenland?
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0: Also ganz kurz Musik und das andere war Sprache, aber das Ganze hat nur 1:52 gedauert. Und jetzt kommt für die drei Damen aus Inzell, Sixdorf und Traunstein der Carinthia-Chor Millstatt dran mit Ich han di gern.

0: Der Carinthiakor Millstatt war das, mit die Hande gern ein Kärntnerlied, haben sich drei Hörerinnen im Chiemgau gewünscht. Und Edith hat telefonische Wünsche entgegengenommen und ist jetzt bei mir. Edith, was hast du denn für einen Wunsch?
1: Ja, Reinhard, ein bisschen rätsel ich noch, welches Lied das sein könnte. Und zwar Herr Welscher Markus hat angerufen und er hat gesagt, er wünscht sich von Eartha Kitt A-Turk oder A-Turk. Ich weiß ehrlich gesagt nicht, welches Lied das ist. Deshalb Fahndungsaufruf an unsere Hörerschaft. Weiß jemand ein Lied von Eartha Kitt A-Turk? Wenn ich habe was Ähnliches gefunden von Eartha Kitt. A Turkish Tale hat sie einmal gesungen. Da gibt es sogar einen türkischen Bezeichnung für dieses Lied auch in türkischer Sprache, das basiert auf einem alten türkischen Volkslied. Vielleicht ist das das Lied, das gemeint war, weil unter dem Titel Atürk habe ich nichts gefunden.

Bertha Kid war das mit der Turkish Tail. Dann schreibt aus München Andreas, einen schönen Abend nach Barischl. Auch München hat sommerliche Temperaturen, dafür schmecken meine Tomaten vom Balkon umso süßer, ja. Da wir bereits am Vormittag eine schöne Sendung mit vielen Sommerliedern hatten, habe ich mich heute für etwas genau anderes entschieden. Wie wäre es einfach mit einem Lied von den K-Twins? Die Auswahl des Titels überlasse ich euch. Meine Grüße gehen heute nach Zorneding, Zolling, Salzburg, Saalfelden und Rosenheim. Und ich hoffe, dass alle gesund sind bzw. wieder werden. Viele Grüße, euer Andreas aus München, Ramersdorf. Ja, und auf die Schnelle in diesem Plattenspieler hier im Sendestudio habe ich die K-Twins gefunden mit When.

0: Die Kai Twins waren das mit When. So, und die Platte ging nach München. Wohin jetzt die nächste geht, weiß ich noch nicht. Aber die Edith ist wieder da und hat, glaube ich, einen telefonischen Wunsch.
1: Ja, Rainer, meine nächste Platte geht nach Graz zu Stammhörer Friedrich Kleineberg. Der wünscht sich Trafi Deutscher mit Welche Farbe hat die Welt? Er hat gemeint, man hört ja immer nur Marmorstein und Eisenbricht und dabei hat ja dieser Sänger viele andere Platten auch noch aufgenommen. Ja, das stimmt. Hier ist der Trafi Deutscher jetzt. Welche Farbe hat die Welt?

0: Trafi Deutscher, welche Farbe hat die Welt? Die Platte wurde nach Graz geschickt. Sonst bin ich neugierig, wohin wir die nächste schicken, liebe Edith.
1: Die schicken wir nach Deutschland zu Frau Christa Erben. Ich glaube, die hört auch schon sehr, sehr lange die Plattenkiste. Liebe Frau Christa, hier habe ich Ihren Richard Germer gefunden. Sie hat sich gewünscht, die Reise nach Helgoland.
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1: Richard Germer war das, von dem habe ich vor kurzem etwa 30 Platten eingespielt, von 1929 weg. Richard Germer Platten haben wir in Zukunft ganz viele. Aber jetzt schauen wir, was die Edith für eine Wunschplatte wieder hat.
2: Ja, ich wollte gerade sagen, es ist ziemlich genau 18 Uhr und wir starten schon die zweite Stunde unserer Wunschkiste. Wer gerade zugeschaltet habt, Sie hören Pirnis Plattenkiste, heute am Feiertag Wunschsendung. Sie können uns noch eine Elektropost schreiben auf wunsch@plattenkiste.radio oder in ein paar Minuten können Sie mich auch wieder anrufen. Ja, Reinhard, zu deiner Frage, wer hat angerufen? Da war zum Beispiel der Fritz aus Taufkirchen. Der hat sich gewünscht, den Thomas Frank. Sie hatte blaue Augen. Da habe ich leider keine ältere Version gefunden. Das ist schon aus dem 2000er Jahr und keine alte Platte mehr. Deshalb spielen wir jetzt eine Ersatzplatte, die sich der Fritz auch gewünscht hat. Und zwar die Blue Diamonds mit 7 Musikanten.

Die Blue Diamonds waren das mit 7 Musikanten und wir sind heute rübergerutscht in die zweite Plattenkiste-Stunde. Und damit alle, die erst jetzt eingeschaltet haben, wissen, was sie da hören, hier unsere Kennung wieder mal.

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1: Ja, und Pianis Plattenkiste sendet heute aus dem Rundfunkradiostudio Ihres Lieblingsradios. Und die Plattenkiste ist aber auch öfters unterwegs. Und da können Sie sich natürlich auch Platten wünschen und gleich dazu tanzen. Und hier ist ein Hinweis, wir haben ja mehrere, aber hier ist ein Termin mal für Sie.

0: Liebe Tanzbegeisterte und alle, die gerne die alten Platten hören, es gibt wieder einen Tanzpalast in Bad Ischl.
1: Die Trinkhalle in Bad Ischl ist ein schönes, altes, historisches Gebäude und bietet viel Platz zum Tanzen. Der Plattenkiste Tanzabend heißt dort Pianist-Tanzpalast und Sie sind herzlich eingeladen zu einem wunderschönen Tanzabend am Freitag, den 25. 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
0: Eintritt frei in der Trinkhalle Bad Ischl am 25. 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Ja, da freuen wir uns, wenn alle, die jetzt zuhören, zum Tanzpalast kommen mit der Plattenkiste am 25. September. Und jetzt hat Edith wieder einen Wunsch. Edith, bitte.
1: Ja, ich habe telefoniert mit Edwin aus Mettenheim und er hat mir verraten, dass er ein Fan ist des amerikanischen Schauspielers John Wayne. Und deshalb wünscht er sich den Herrn Marquis, und zwar, er hat einmal gesprochen oder gesungen, ich war die Stimme von John Wayne. Und mit diesem Musiktitel grüßt er die Anneliese aus Ampfing und seinen alten Schulfreund Fritz Brandl in Taufkirchen. Für den Fritz und die Anneliese und natürlich für den Edwin. Hier ist die Stimme von John Wayne.
0: Nämlich Arnold Marquis.
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0: Arnold Marquis war das. Er war die Stimme von John Wayne. Und jetzt hören Sie nochmal die Stimme von der Edith. Die hat noch einen telefonischen Musikwunsch an die Plattenkiste.
1: Erst einmal möchte ich mich ganz herzlich bedanken bei den vielen Hörern, die uns einen schönen Urlaub schon gewünscht haben. Telefonisch haben mich schon einige angerufen. Das heißt, ein Hinweis für alle: Morgen gibt es noch eine ganz normale Plattenkiste wie jeden Sonntag, aber dann, eine Woche später, gibt es ausnahmsweise keine Sendung Pianist Plattenkiste, denn da sind wir in Urlaub. Aber in 2 Wochen natürlich sind wir dann wieder live für Sie da.
0: Und freuen uns schon auf den Urlaub, aber wir freuen uns auch, wenn wir Sie wieder mit Platten bespielen dürfen. Edith, was haben wir denn jetzt?
1: Ja, der Alois Gruber aus Töging hat mich angerufen und er wünscht sich, ich fahre so gerne Rad. Und zwar hat das einen bestimmten Hintergrund. Er grüßt damit ganz herzlich seinen Bruder Wacki in Töging. Und der so leidenschaftlich gerne Radl fährt, hat er mir erzählt. Und letztlich hatte er leider einen Unfall. Er hat sich die Schulter gebrochen und jetzt wünscht der Alois und seine Frau, die wünschen baldige Besserung, den Wagi in Töging, dass er bald wieder fest in die Pedale treten kann. Und der Peter Petrell, der wird anspornen: Ich fahre so gerne Rad.

Peter Petrelli, Fahrzeuggenerator. Damit haben wir alle Radfahrer gegrüßt. Und noch ein Hinweis, wir haben etliche Wünsche, sind noch da, aber wir haben bis 22 Uhr bis 8 Uhr reine Wunschsendung. Wir haben noch Platz für Ihre Wünsche. Schreiben Sie uns diese an wunsch@plattenkiste.radio, wunsch@plattenkiste.radio oder rufen die Edith an unter +43664, die Vorwahl, +43664 und dann 73 96 27 55. 73 96 27 55. Die Plattenkiste Wunschtelefonnummer. Und angerufen hat der Herr Reisinger, die Edith aus Stein im Frankenland, und der wünscht sich das Chianti-Lied, aber mit Karel Gott. Ja, haben wir hergerichtet für Sie, Herr Reisinger.

Das war der Karel Gott mit dem Chianti-Wein. Das haben ja viele gesungen, dieses schöne Tarantella-Lied aus Italien. So, und Barbara Jäger aus Valais hat angerufen in Bayern, und weil heute ein Marienfeiertag ist, hat sie richtig Trio San José gewünscht, Ave Maria no Moro. Ja, der Marienfeiertag, Maria Himmelfahrt, ist nicht überall Feiertag, aber in Österreich, in Bayern und im Saarland ist heute eben Feiertag. Drum gibt's ja die Feiertagsplattenkiste. Und hier ist das Trio San José, Ave Maria.

0: Das war eine gute Idee von der Frau Jäger, ein Marienlied heute am Marienfeiertag zu wünschen. Das war das Trio San José mit Ave Maria. Und jetzt schauen wir, was die Edith wieder für einen Wunsch entgegengenommen hat.
1: Ja, Reinhard, ich muss sagen, ich bekomme viele Anrufe, aber das E-Mail ist verdächtig ruhig. Ich vermute, da liegen viele in der Wärme im Garten und ohne Computer und hören zwar die Sendung und haben keine Gelegenheit, gerade E-Mails zu schreiben. Wer aber zu Hause ist, am Computer oder übers Handy, schreiben Sie uns noch eine Elektropost auf wunsch@plattenkiste.radio. Ich kann noch einige Musikwünsche für die dritte Stunde auf jeden Fall unterbringen. Telefoniert habe ich jetzt mit Frau Anita Mickel aus Spielberg in der grünen Steiermark und sie wünscht sich den Bruce Lowe mit Noah, das war ja die Geschichte von der Arche.

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Bruce Lowe war das mit der deutschen Version dieses Gospel-Titel. Vom Noah hat er gesungen. Und das nächste Mail kommt aus Buxtehude bzw. Rauris. Und zwar steht da, sehr geehrter Herr Birnbacher, sehr geehrte Frau Schiller, wenn es heute noch passt, würde ich mir René Carol mit »Kein Land kann schöner sein« wünschen. Mit freundlichem Gruß, Roswitha Zwering aus Buxtehude, ich mache gerade Urlaub in Rauris. Toll ist das schon, das Internet, gell? Ganz wurscht, wo man ist, man kann die Plattenkiste-Sendung dann auch im Urlaub überall, wo man hinfährt, hören. Und hier ist der Plattenwunsch für die Frau Zwering, René Carol aus dem Jahr 1960. Kein Land kann schöner sein.

René Karol, kein Land kann schöner sein. Vorhin habe ich gesagt, in Bayern ist heute auch Feiertag. Natürlich kommt dann sofort eine Korrektur per E-Mail. Ein Münchner Hörer hat mir geschrieben, nicht überall in Bayern. Naja, in Bayern ist schon Feiertag, aber halt nicht überall. Dort, wo eben mehr Evangelische sind, die haben einen normalen Arbeitstag. So, und dann kommt der Waldemar dran, der hört uns in Kiew zu. Da schreibt Waldemar, Grüß Gott, beste Grüße zu meiner Mutter Larissa. Bitte um Schlager von Peter Alexander für Sie. Mit freundlichen Grüßen aus Kiew, Ukraine, Waldemar. Lieber Waldemar, wir hoffen, Mutter Larissa kann uns hören. Und da spielen wir für Sie Peter Alexander aus dem Jahr 1959. Mein ganzes Leben ist Musik.

0: Von Waldemar für Mutter Larissa war das. Peter Alexander, mein ganzes Leben ist Musik. Und die Edith, das Telefon hat schon wieder geleit, gell?
1: Ja, ich habe telefoniert mit dem Waldviertel, und zwar Herr Ottmar aus dem Waldviertel, auch ein langjähriger treuer Hörer der Plattenkiste. Er hat gemeint, der Louis Armstrong hätte doch vor kurzem seinen 125. Geburtstag gefeiert, und deshalb wünscht er sich etwas von diesem Künstler, und zwar We Have All the Time in the World, das ist das Titellied zu einem James-Bond-Film. Dieser James-Bond-Film hat geheißen On Her Majesty's Secret Service. Ja, hier ist er, der Louis Armstrong für den Ottmar. Er grüßt alle in der großen Plattenkiste-Hörerfamilie.

Louis Armstrong, we have all the time in the world. Wir haben nicht alle Zeit der Welt, aber wir freuen uns, wenn wir es immer schaffen, Ihre Wünsche rechtzeitig zu finden und zu spielen für Sie hier in Pirnis Plattenkiste in Ihrem Radio. So, und was haben wir da jetzt? Ah, da, das war doch jetzt gerade.

Gerade ein Wunsch fürs Waldviertel. Zufällig haben wir nochmal Waldviertel. Und zwar Helga Leister hat uns da gemailt. Liebe Edith, liebe Rainer, darf ich mir für heute Peter Alexander mit der süße Mädi aus 1955 wünschen. Auch großen Dank und liebe Grüße und Grüße an die gesamte Hörergemeinde aus dem Waldviertel, Helga Leister. Liebe Helga Leister, spielen wir gerne. Der süße Mädi, das Freddy liebt aus dem Jahr 1955. Das ist übrigens die deutsche Version von den Ames Brothers, ihr Naughty Lady of Lady Shane aus dem Jahr 54, ein Jahr davor. Aber hier ist jetzt die Peter Alexander Version.

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Glaubt man gar nicht, dass die Platte schon 71 Jahre alt ist. Das war Peter Alexander, das süße Mädi, das Freddy liebt. Dann bedanken wir uns ganz herzlich bei Stammhörerin Elisabeth in Wien für die ganz besondere und wertvolle Briefkarte, die mit der Briefpost gekommen ist. Die Elisabeth hört auch immer zu, wenn wir um ca. 22 Uhr immer gute Nacht sagen, hat sie uns geschrieben. Als Plattenwunsch erfüllen wir gerne für die Elisabeth in Wien den Engelbert mit Spread a Little Sunshine.

Ich hoffe, der Engelbert ist gut in Wien bei der Elisabeth angekommen. Spread a little sunshine hat er 1968 da gesungen. Dann hat uns Frank Fiel aus Salzburg geschrieben, und zwar, er würde sich anlassbezogen freuen über Drought Time von Slim Dusty aus dem Jahr 74. Das heißt eben, die Dürrezeit hat er auch besungen, der Slim Dusty. Viele Grüße aus der ausgedörrten Stadt Salzburg und vielen Dank, Frank Fiel. Und hier ist dieser Slim Dusty. Es gibt noch einen anderen Drought-Titel von Slim Dusty, aber der ist jetzt, den er gewünscht hat.

Slim Dusty war das 1974 mit Drought Time, Dürre Zeit. Dann schreibt uns aus Ochsenburg, was vom Schloss Ochsenburg in Niederösterreich, Gabriele Gruber. Liebe Edith, liebe Reinhard, ich wünsche mir heute von euch möglichst, in der ersten Stunde haben wir nicht geschafft, weil da so viele Wünsche da waren, aber jetzt, hoffentlich hört sie noch zu. Ein Lied von einer Musikgruppe aus der Gegend um Gosau, da ich am 12. August Geburtstag hatte und oft in meiner Kindheit dort auf Urlaub war. Als Innviertlerin besitze ich nun das Wörterbuch zur oberösterreichischen Volksmundart vom Stelzhammerbund. Ich freue mich schon auf eure Sendung. Viele liebe Grüße von Schloss Ochsenburg in Niederösterreich. Sendet euch Gabriele Gruber. Liebe Gabriele, leider schaffen wir das oft nicht, auch auf die Stunde genau. Aber ich hoffe, sie hört jetzt noch zu. Und zwar singt jetzt der Geuserer Viergesang mit der Geuserer Klarinettenmusi vom Rehragu. Viel Spaß!

Geäußerer Viergesang und geäußerer Klarinetten muss über das für Gabriele Gruber. Nachträglich alles Gute zum Geburtstag, liebe Gabriele Gruber. Dann schreibt uns aus Wuppertal Rolf Gustenhoven: Liebe Redaktion der Plattenkiste, ich würde gerne von Willi Hagara ein Lied hören, in dem er, ob blond, ob schwarz, ob braun, eine Frau sucht von Mai bis Mai. Sie sollte alleine sein, wenn es die richtige ist, so bleibt er treu. Dieses Lied kam in dem Film Der Haustyrann mit Heinz Erhardt vor, auch da, ja. Dann wünsche ich der Belegschaft des Museumsradios einen schönen Urlaub. Mit freundlichen Grüßen, Rolf Gustenhoven aus Wuppertal. Ja, der Willi Hagara singt das aber nicht alleine, der ist zwar dabei, da ist noch dabei Ralf Paulsen, Nina Westen, Nana Gualdi, Bulli Bulan. Und das Ganze ist ein Potpourri und da kommt ob blond, ob braun vor und auch Musik, Musik. Für unseren Hörer Rolf Gustenhoven in Wuppertal.

0: Ja, wir brauchen nur Musik, Musik, und da können wir eine Plattenkiste-Sendung füllen. Und die Musikwünsche kommen von unseren Hörern. Hier ist das Radio, das die Musik spielt, das die Hörer und Hörerinnen wünschen. Und Edith hat schon wieder Anrufe getätigt. Edith, wir hatten angerufen.
1: Ja, Herr Koller aus Oberaudorf in Bayern hat mich angerufen und scheinbar ist es bei ihm genauso heiß und trocken wie hier bei uns, denn er hat sich gewünscht, da Lieder am Tag, als der Regen kam, da ist sie ja dankbar, dass es endlich regnet und darauf freue ich mich auch, wenn es vielleicht übermorgen Montag laut Wetterprognose endlich regnen wird hier bei uns überm Studio und an vielen anderen Orten, wo der Regen schon sehr, sehr dringend gebraucht wird.

Wetter am Tag, als der Regen kam. Ja, und jetzt hören Sie, wo wir das nächste Mal auftreten, gleich nach unserem Urlaub. Da sollte es nicht regnen, aber es macht nichts. Wenn es regnet, dann müssen wir halt in den Pfarrsaal gehen. Aber hören Sie mal zu und kommen Sie dann alle hin, dann sehen wir uns wieder.

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1: Bin schon neugierig, Edith, wer da aller kommt und wir ihn wieder treffen werden, unsere Hörer und Hörerinnen. Aber du hast jetzt telefoniert wieder mit wem?
2: Ja, und zwar mit Wolfsburg, die Dorit. Grüßt alle Hörer von Radio Nachtvogel. Die Radio Nachtvogel-Hörerinnen und Hörer sind ja auch immer drauf, wenn wir die Plattenkiste ausräumen. Und die Dorit hat mir erzählt, sie hat sehr musikalische Vorfahren. Ihr Opa, ihr Urgroßvater, sie alle waren schon musikalische Leute. Ihr Opa war Kapellmeister und einen Stadtmusikdirektor hat es da gegeben. Und in Erinnerung an ihren Opa möchte die Dorit jetzt den Schneewalzer hören. Sie werden sich vielleicht wundern, aber der Schneewalzer ist, wenn man den Text anhört, bei den meisten Versionen ja kein Winterlied, sondern ein Frühjahrslied. Da geht es ja darum, wenn der Kirschbaum wieder austreibt und wenn kein Schnee mehr herunterfällt und so weiter. So, ich habe das Hellberg-Duo jetzt herausgesucht für die Dorit in Erinnerung an ihren Opa.

Na, vielleicht hat uns der Schneewald so ein bisschen abgekühlt bei der Hitzewelle, die wir gerade haben. Dann schreibt uns hier Marianne Kinz aus St. Johann. Ich wünsche mir heute von der Plattenkiste von Peter Kraus, aber ich allein darf der eine sein, Evelyn. Oder endlich, schreibt sie da. Danke für den Musikwunsch. Na, das wird der Titel sein, den ich da gefunden habe. Peter Kraus, Wer dich sieht, Evelyn, aus dem Jahr 1964.

Aber dich, Evelyn, das war der Peter Kraus, wer dich sieht, Evelyn. Und wir sind ja schon längst in der dritten Stunde. Ja, da geht's dahin heute mit den vielen Wünschen, aber wir schauen, dass wir alle durchbringen. Falls wir irgendeinen nicht mehr zeitlich durchbringen sollen, kommt er morgen dran. Morgen ist ja auch wieder Plattenkiste in der ersten Stunde der redaktionell. Und wenn viele Wünsche da sind, machen wir morgen nochmal 2 Stunden Wunschsendung. Da schreibt uns Norbert aus Sondershausen. Hallo, ihr zwei, da habe ich auch wieder einen Wunsch für den langen Sonnabend. Der Toni macht das Licht aus, Mariandl. Danke fürs Spielen, noch eine schöne Zeit. Gruß Norbert aus Sondershausen. Ja, der Sänger Toni, der das 1974 gesungen hat, heißt in Wirklichkeit Manfred Oberdörfler und Künstlername Toni. Und der hat mal gesungen, einen Vorschlag gemacht, macht das Licht aus.

Und langsam blendet dieser Schlager aus. Toni, mach das Licht aus. Ja, und das Licht machen wir bei unseren Hörerreisen immer sehr spät aus. Das hat so großen Vorteil für die Tänzer. Da machen wir so lange Musik, bis der Letzte schlafen geht bei unserer Hörerreise.

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So, und jetzt heißt es hier für Susanne Heinrich aus Krottenmühl. Liebes Plattenkiste-Team, da es heute wieder eine reine Wunschsendung gibt, wäre für mich von Percy Sledge What I Am Living For angesagt. Herzlichen Dank, sagt Susanne Heinrich aus Krottenmühl. Und hier ist Ihr Plattenwunsch, liebe Susanne.

0: Percy Sledge. What am I living for? Ja, und wir machen Wunschsendungen, 3 Stunden lang. Und manche warten schon lange auf die Wünsche wahrscheinlich, aber es sind so viele. Aber jetzt kommt Saalfelden dran. Die Marion Berner hat uns auch geschrieben. Ein liebes Hallo an unsere beiden Moderatoren, Pierin und Edith Stetter. Zuerst ein Dankeschön, dass ihr uns heute am Feiertag mit einer Wunschplattenkiste den Nachmittag verschönert. Bitte für heute, wenn vorhanden, Gigi mit »Dann ging das Telefon«. Ein Dankeschön fürs Spielen und liebe Grüße an euch beide und an alle Hörer des Plattenkiste-Radios nah und fern. Habt alle ein schönes und entspanntes Wochenende. Marion Berner aus Saalfelden. Hier ist die Gigi, die ist ein Künstlername. Sie heißt ganz anders, aber das werden wir mal in einer redaktionellen Plattenkiste klären. 1964 hat sie gesungen die deutsche Version von The Waiting Game. Und gleich drauf spielen wir die englische Version, weil beide Titel sehr kurz sind. Die Brenda Lee hat The Waiting Game 1964 auf Englisch gesungen, das Original. Und die Gigi 1964, dann ging das Telefon. Aber das spielen wir zuerst.
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Das war jetzt das Original, die Brenda Lee, The Waiting Game 1964. Und jetzt noch der Hinweis zu einer Tanzveranstaltung, ganz nahe bei Einring, Freilassing oder eben auch Reichenhall, aber eben noch in Waldsitzenheim. Und da können viele herkommen zu diesem Tanzabend.

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0: 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So, und jetzt geht's hier wieder weiter. Und zwar schreibt uns aus Burghausen, schreiben uns Angelika und Oliver Frühmorgen. Hallo Pirni, da unser Italienurlaub heuer leider krankheitsbedingt wahrscheinlich ausfallen muss, wünsche ich mir zum Trost O Sole Mio. Mit freundlichen Grüßen aus Burghausen, Angelika und Oliver Frühmorgen. Ja, ihr beiden, tut uns leid, wenn euch ein Italienurlaub ausfällt. Aber gute Besserung, alles Gute. Und dafür singt der aus Italien stammende, aber in Amerika dann tätige Mario Lanza O Sole Mio im Jahr 1949.

O Sole Mio, Mario Lanza. So, und dann hat sich nochmal Traunstein gemeldet, und zwar Striegel Traunstein steht da. Liebe Frau Schiller, ich bin sofort zum Laptop und habe noch einen Wunsch, und zwar unsere Freundin hat ihre Schwestern in Unken und die hören jede Sendung, und der Wunsch ist Bally Brell, die Schönheitskönigin von Schneitzelreit. Ja, Schneitzelreit ist ja nicht weit weg von Unken. Viel Spaß jetzt mit der Bally Brell, Schönheitskönigin von Schneitzelreit, und wir grüßen die Schwestern in Unken.

Für die Damen in Unken, die Schönheitskönigin von Schneitzelreuth, das war die Balletprell. Dann schreibt uns Ines Fisch: Sollte in Ihrer Wunschstunde noch ein Platz frei sein, würde ich mir gerne The Second Waltz von Dmitri Schostakowitsch wünschen. Vielen Dank für Ihre wunderbare Sendung. Ihre Stammhörerin Ines Fisch aus Reuth in Niederbayern. Ja, machen wir gerne. Hier ist The Second Waltz.

Der Second Waltz von Dmitri Schostakowitsch. Dann schreiben uns Werner und Waltraud Ertl aus München. Liebe Edith, lieber Pirni, liebend gerne würden wir wieder einmal Chuck Berry mit Maybelline hören. Liebe Grüße aus München-Giesing von Werner und Waltraud. Ja, hier ist er, der Chuck Berry.

Chuck Berry, Maybelline. Dann haben wir Post aus Traunstein bekommen. Da schreibt uns Hans Waldherr. Servus, Herr Pirnbacher und Frau Schiller. Ihr seid wirklich sehr, sehr gut. Ja, danke für das nette Kompliment. Wenn möglich heute am Feiertag. Griechischer Wein von Udo Jürgens. Er schreibt uns noch, ich bin Organisator vom Wirtshaussingen im Chiemgau. Ich grüße damit alle Sängerinnen und Sänger und alle Musikanten im Chiemgau. Wir singen ja auch immer sehr viel Schlager aus den 50er, 60er und 70er Jahren. Und wir haben jetzt derzeit aber Sommerpause. Das nächste Wirtshaussingen gibt's dann am Kirchweihsonntag am 18. Oktober um 14.30 Uhr in Kammer bei Traunstein im Wirtshaus zur Post. Also alle Sangesfreudigen aus nah und fern, am 18. Oktober gibt's wieder ein Wirtshaussingen im Wirtshaus zur Post in Kammer bei Traunstein. Und natürlich alle, die gerne zuhören möchten. So, für alle, die das singen im Wirtshaus, haben wir jetzt ein Glas griechischen Weines für die Traunsteiner.

Ja, und ich muss mich jetzt schon entschuldigen, dass viele Musikwünsche heute nicht mehr drankommen werden. Aber morgen haben wir ja noch einmal eine Plattenkiste-Stunde, auch mit Wunschstunde. Da kommen heute die nicht drangekommenen von heute, werden wir dann morgen fix vorbereiten und herrichten. So, dann schreibt uns Monika Wiedelreuther aus Mondsee: Liebes Plattenkiste-Team, ich wünsche mir für die heutige Plattenkiste zu Maria Himmelfahrt das Lied Santa Maria de la Mer von Mireille Mathieu, weil es zum heutigen Tag passt. Ja, stimmt, passt genau zum Marienfeiertag. Hier ist Mireille Mathieu mit Santa Maria.

Mireille Mathieu, Santa Maria. Dann schreibt uns noch Frau Josephine Schmidt. Ich möchte gerne an Herrn Alois Gruber aus Töging viele Grüße von seiner Schwägerin ausrichten und folgende Wünsche äußern. Entweder von Paola Blue Bayou oder Vater Abraham, das Lied der Schlümpfe oder Roger Whittaker, Albany. Würde mich freuen, wenn dies klappen würde. Mit lieben Grüßen, Josephine Schmidt. Ja, liebe Grüße bestellen wir hiermit an den Alois Gruber aus Tüging, der sich heute ja auch schon gemeldet hat, von der Josephine. Und wir haben gleich das erstere gewählt, das erste Lied der aufgezählten. Hier ist Paola mit Blue Bayou.

Paola aus der Schweiz mit dem Lied Blue Bayou, das ja Roy Orbison komponiert und auch als erster gesungen hat. Ja, verehrte Damen und Herren, leider habe ich noch viele, viele Musikwünsche liegen, die wir nicht mehr geschafft haben. Die Familie Huber mit Jack Jersey, dann habe ich das Fräulein von den drei Travelers für Werner Vogel und die Edeltraut oder Agnetha Felskog würde gewünscht oder das Weiße Boot, Tränen lügen nicht für die Frau Maria und viele andere Musikstücke, die ich leider heute nicht mehr spielen kann. Wir tun dies nicht, weil uns die Musik nicht gefällt, sondern natürlich aus Zeitgründen. Aber morgen gibt's eine neue Ausgabe der Plattenkiste und da werden wir all diese Wünsche natürlich nachholen. Danke auch an Stefan Voigt für den Hinweis bezüglich Willi Hagara. Dieses Lied werden wir auch heraussuchen. Vielleicht ist das ja das Lied, das Herr Gustenhofen gemeint hat, was wir von Willi Hagara spielen sollen. Kommt auch morgen. Und wie schon erwähnt, morgen ist noch einmal ganz reguläre Plattenkiste mit redaktionellem Teil, mit Wunschteil. Es gibt auch einige Rückblenden, zum Beispiel Schlierbach und das Wolfgangsee-Tanzschiff haben wir eine Aufzeichnung vorbereitet. Und dann eine Woche später gibt es ausnahmsweise keine Sendung Pirnis-Plattenkiste, aber Ihr Musiksender hat sicher eine schöne Alternative. Und Ende August, am Sonntag, da sind wir natürlich dann wieder zurück mit neuen Melodien aus Pirnis Plattenkiste. Ich für meinen Teil darf mich ganz herzlich bedanken für die netten Urlaubswünsche, für die Grüße, vor allem auch für die Musikwünsche. Sie haben ein wunderschönes Musikprogramm zusammengestellt, verehrte Hörerinnen und Hörer. Reinhard Pirnbacher und Edith Schiller verabschieden sich von Ihnen und wir hoffen, Sie sind auch morgen ab 17 Uhr wieder dabei, wenn wir Pirnis Plattenkiste wieder öffnen. Einen schönen Abend, eine gute Nacht und morgen noch einen schönen Sonntag.

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1: Ich bin Stefan Schütz. Beim Kampf gegen den größten Waldbrand in der Geschichte von Nordrhein-Westfalen im Hürtgenwald gibt es einen weiteren Fortschritt. Inzwischen wird kein Hubschrauber zur Brandbekämpfung mehr benötigt. Dennoch dürfen etwa 2000 Bewohner des evakuierten Ortsteils Gai noch nicht zurück. Wegen eines weiteren Waldbrandes bittet die NRW-Stadt Monschau Bewohner mehrerer Siedlungen, sich auf eine mögliche Evakuierung vorzubereiten. Die Gewerkschaft Verdi fordert, Pflegeeinrichtungen besser auf heiße Temperaturen vorzubereiten. Bund und Länder müssten ein Sofortprogramm auflegen, heißt es aus dem Verdi-Bundesvorstand. Jan-Henner Reitze berichtet.
2: Ein Großteil der Pflegeheime in Deutschland sei nicht auf hohe Temperaturen vorbereitet. Hitze sei für Beschäftigte unerträglich und für Bewohnerinnen und Bewohner lebensgefährlich, argumentiert die Gewerkschaft. Mehr Klimaanlagen und energetische Sanierung mit Geld vom Staat sollen die Bedingungen verbessern. Das wird auch schon von anderen Seiten gefordert.
1: Aufatmen auf Sizilien. Der Flughafen von Catania hat heute Nachmittag wieder geöffnet. Eine Woche lang war er dicht, weil der Ätna ausgebrochen war. Jetzt ist die vulkanische Aktivität zurückgegangen und der Flugbetrieb läuft wieder. Das teilten die Betreiber mit. Tausende Urlauber hatten die ganze Woche auf der Insel festgesessen, weil Flüge von und nach Catania gestrichen waren. Bauarbeiter renovieren einen Keller und finden auf einmal Gold im Wert von 9 Millionen Euro. Genau das ist in Belgien passiert. Laut Polizei handelte es sich um ungefähr 50 Goldbarren und viele Goldmünzen. Belgische Medien berichten, dass der Goldschatz im Haus einer Wohltätigkeitsorganisation in den Kellerwänden eingemauert war. Woher das Gold kommt, ist bisher unklar. In der zweiten Fußball-Bundesliga hat der 1. FC Nürnberg das Frankenderby gegen Greuther Fürth gewonnen, auswärts mit 4:2. Der Klub steht auf Platz 1 in dieser noch jungen Saison. Bald wird es auch für die Erstligisten ernst. In einem Testspiel gewann der FC Bayern 3:1 gegen Leipzig und Augsburg unterlag Leeds United 0:4.
0: Das Wetter.
1: In der Nacht ist es unterschiedlich bewölkt mit leichtem Schauerrisiko. Im Nordwesten breiten sich in den Frühstunden Regen und Gewitter aus. Die Temperaturen sinken auf 21 bis 14 Grad. Morgen wechseln sich Wolken und kurze sonnige Phasen ab. Schauer und Gewitter erwarten uns besonders am Vormittag sowie zum Abend hin. Die Höchstwerte erreichen 26 bis 32 Grad.
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1: Ich bin Stefan Schütz. Möglicherweise müssen weitere Menschen in NRW ihre Häuser wegen eines Waldbrandes verlassen. Die Stadt Monschau nahe der belgischen Grenze zieht das aktuell für mehrere Siedlungen in Erwägung. Der in Belgien an der Grenze zu Deutschland wütende Waldbrand hat mittlerweile etwa eine Fläche von 1600 Hektar erfasst. Unterdessen kommen die Löscharbeiten des Waldbrandes im Hürtgenwald gut voran. Zehntausende feiern in Berlin, Tiergarten, die Techno-Parade Rave the Planet. Es war und ist die erste Großveranstaltung nach dem islamistischen Terroranschlag am Rande des Christopher Street Days vor 3 Wochen in der Hauptstadt. Thomas Brockt berichtet.
2: Techno-Paraden sind eher bekannt für wummernde Bässe und laute Beats. Diesmal startete Rave the Planet aber ganz still. Mit einer Schweigeminute wurde an die Opfer des Terroranschlags beim CSD erinnert. Danach wurde zwischen Siegessäule und Brandenburger Tor dann ausgiebig getanzt. Für die Sicherheit sorgten rund 1500 Polizeikräfte. Auch ein Hubschrauber und Drohnen kreisten in der Luft.
1: Am 1. September startet das neue Ausbildungsjahr und wer noch eine Stelle sucht, hat gute Chancen. Rund 162.000 Ausbildungsplätze sind aktuell unbesetzt, wie die Chefin der Bundesagentur für Arbeit Nahles dem Deutschlandfunk gesagt hat. Sie betont, eine Ausbildung lohne sich, auch weil dann die Wahrscheinlichkeit sinke, später arbeitslos zu werden. Nahles ist allerdings auch beunruhigt, weil immer weniger Betriebe Ausbildungsplätze anbieten. Eine Maschine der Vietnam Airlines ist kurz nach dem Start vom Münchner Flughafen wieder umgekehrt und gelandet. Es waren Schäden an Reifen und Fahrwerk aufgefallen. Warum, das ist noch unklar. Weil das beschädigte Flugzeug abgeschleppt werden musste, wurde die nördliche Start- und Landebahn vorübergehend gesperrt. Flüge mussten somit alle von der südlichen Bahn abgefertigt werden. Es kam zu Verspätungen. Johannes Liebmann hat bei der Schwimm-EM in Weltrekordzeit die Goldmedaille über 1500 Meter Freistil gewonnen. Der Teamkollege des 19-Jährigen, Oliver Klemet, konnte sich über Bronze freuen. Für Liebmann ist es bei seiner ersten EM in der Eliteklasse auf der Langbahn bereits der zweite Titel. Der Jungstar hatte auch über die 800 Meter Freistil gewonnen.
0: Das Wetter.
1: Heute Nacht wird es unterschiedlich bewölkt mit etwas Schauerrisiko. Im Nordwesten ziehen in den frühen Morgenstunden schon Regen und Gewitter auf. Die Temperaturen sacken auf 21 bis 14 Grad ab. Morgen dann ein Mix aus Wolken und kurzen sonnigen Abschnitten. Schauer und Gewitter sind vor allem vormittags und dann wieder zum Abend hin dabei. Die Werte 26 bis 32 Grad.
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1: Ich bin Justin Hamm. Wegen des großen Waldbrandes im Naturschutzgebiet Hohes Venn müssen sich Menschen in Monschau in Nordrhein-Westfalen auf eine mögliche Evakuierung vorbereiten. Mehrere Siedlungen sind betroffen. Bisher handelt es sich um eine vorbeugende Maßnahme. Auf belgischer Seite ist die Evakuierung von zwei Orten bereits eingeleitet worden. Unterdessen kommen die Löscharbeiten des Waldbrandes im Hürtgenwald gut voran. Das Niedrigwasser in den Flüssen könnte dazu führen, dass die Bahn wieder alte Güterwaggons auf die Schiene stellt. DB Cargo will sie reaktivieren, um ausfallende Schiffstransporte zu kompensieren. Das berichtet die Rheinische Post. Thomas Bremser berichtet.
2: 900 Güterwagen könnte die Bahn mobilisieren, das entspräche einer Ladung von 200 Schiffen. Die können derzeit kaum noch Ladung transportieren, weil zu wenig Wasser in den Flüssen ist. Darum will Verkehrsminister Bilger Schiffsfracht auf Schienen und Straßen verlagern. Einige Bundesländer haben deshalb schon das Lkw-Verbot an Sonntagen gelockert.
1: Die Warnungen vor der Sonnenfinsternis haben offenbar gewirkt. Nur ein kleiner Bruchteil der Menschen, die sich nach dem Naturschauspiel augenärztlich untersuchen ließen, hat tatsächlich eine Netzhautbeschädigung. Das sagt ein Sprecher des Berufsverbandes der Augenärzte, dem Redaktionsnetzwerk Deutschland. In den großen Augenkliniken seien bundesweit jeweils bis zu 20 Patienten vorstellig geworden. Der Sprecher lobte die gute Aufklärung in den Medien. Ein 83 Jahre alter Senior aus Memmingen hat einen Schockanrufbetrüger auffliegen lassen. Am Donnerstagnachmittag hatte sich ein Anrufer als Anwalt ausgegeben und Kaution für die angeblich verhaftete Tochter gefordert, zuletzt 100.000 Euro. Der Senior ist zum Schein darauf eingegangen und hat einen Treffpunkt vereinbart. Dort hat die Polizei einen 20-Jährigen festgenommen. Er sitzt in Untersuchungshaft. Johannes Liebmann hat bei der Schwimm-EM in Weltrekordzeit die Goldmedaille über 1500 Meter Freistil gewonnen. Der Teamkollege des 19-Jährigen, Oliver Klemet, konnte sich über Bronze freuen. Und noch drei Ergebnisse aus der zweiten Fußball-Bundesliga. Fürth Nürnberg 2:4, Hertha BSC Heidenheim 4:1 und Osnabrück Magdeburg 0:3.
0: Das Wetter.
1: Durch die Nacht geht's unterschiedlich bewölkt mit etwas Schauerrisiko. Im Nordwesten ziehen in den frühen Morgenstunden dann schon Regen und Gewitter auf. Die Temperaturen, die sacken auf 21 bis 14 Grad ab. Morgen ist's dann ein Mix aus Wolken und kurzen sonnigen Abschnitten. Schauer und Gewitter sind vor allem vormittags und dann auch wieder zum Abend hin dabei. Die Höchstwerte tagsüber 26 bis 32 Grad.
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1: Ich bin Justin Hamm. Den neuen Weltrekord beim Schwimmen über 1500 Meter Freistil hält nun ein 19 Jahre alter Athlet aus Deutschland. Johannes Liebmann hat bei der Schwimm-EM in Paris seine zweite Goldmedaille gewonnen. 14 Minuten und knapp 27 Sekunden schneller war zuvor noch niemand. Im ZDF sagte Liebmann:
2: Das war das Ziel, dass ich einmal von vorne weg mein Ding mache, schnell angehe. Dass es wehtun wird, war mir eigentlich auch klar. Ja, aber am Ende dann die Zeit zu sehen, das war nochmal was ganz anderes. Unglaublich.
1: Und auch bei der Leichtathletik-EM in Birmingham gab es deutsches Gold für Speerwerfer Julian Weber. Weiter herrscht Ausnahmezustand in Nordrhein-Westfalen. Wegen eines großen Waldbrands in Belgien bereitet sich die Stadt Monschau auf mögliche Evakuierungen vor. Betroffen wären fast 50 Häuser nahe der Grenze. Die Stadt richtet vorsorglich Notunterkünfte ein. Der Brand im Hohen Venn hat bereits 2700 Hektar erfasst. Belgien hat die EU bereits um Hilfe gebeten. Die Techno-Parade Rave the Planet. Heute war die erste Großveranstaltung im Zentrum Berlins nach dem Anschlag auf den CSD. Und die Polizei zieht ein positives Fazit. Es sei verhältnismäßig störungsarm gewesen. Ein paar Festnahmen gab es wegen Beleidigungen, Körperverletzungen oder Drogenvergehen. Das Musikfest fand unter erhöhten Sicherheitsvorkehrungen statt. Die Polizei bot 1500 Einsatzkräfte, Hubschrauber und auch Drohnen auf. Aufatmen auf Sizilien. Der Flughafen von Catania hat heute Nachmittag wieder geöffnet. Eine Woche lang war er dicht, weil der Ätna ausgebrochen war. Jetzt ist die vulkanische Aktivität zurückgegangen und der Flugbetrieb läuft wieder. Tausende Urlauber hatten die ganze Woche auf der Insel festgesessen, weil Flüge von und nach Catania gestrichen waren. Die Fußballfrauen des FC Bayern haben den ersten Titel der neuen Saison eingefahren. Im Supercup gewannen die Münchnerinnen mit 3:0 gegen Wolfsburg. Nationalspielerin Clara Bühl traf in Ingolstadt gleich doppelt. In der zweiten Liga der Männer hat Nürnberg das Frankenderby gewonnen, 4:2 in Fürth. Hertha besiegte Heidenheim mit 4:1, Magdeburg gewann 3:0 in Osnabrück und im Abendspiel trennten sich Kaiserslautern und Karlsruhe 0:0.
0: Das Wetter.
1: Durch die Nacht geht's unterschiedlich bewölkt mit etwas Schauerrisiko. Im Nordwesten ziehen in den frühen Morgenstunden dann schon Regen und Gewitter auf. Die Temperaturen, die sacken auf 21 bis 14 Grad ab. Morgen ist's dann ein Mix aus Wolken und kurzen sonnigen Abschnitten. Schauer und Gewitter sind vor allem vormittags und dann auch wieder zum Abend hin dabei. Die Höchstwerte tagsüber 26 bis 32 Grad.
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1: Ich bin Justin Hamm. Den neuen Weltrekord beim Schwimmen über 1500 Meter Freistil hält nun ein 19 Jahre alter Athlet aus Deutschland. Johannes Liebmann hat bei der Schwimm-EM in Paris seine zweite Goldmedaille gewonnen. 14 Minuten und knapp 27 Sekunden schneller war zuvor noch niemand. Im ZDF sagte Liebmann:
2: Das war das Ziel, dass ich einfach von vorne weg mein Ding mache, schnell angehe. Dass es wehtun wird, war mir eigentlich auch klar. Ja, aber am Ende dann die Zeit zu sehen, das war nochmal was ganz anderes. Unglaublich.
1: Und auch bei der Leichtathletik-EM in Birmingham gab's deutsches Gold für Speerwerfer Julian Weber. Weiter herrscht Ausnahmezustand in Nordrhein-Westfalen. Wegen eines großen Waldbrands in Belgien bereitet sich die Stadt Monschau auf mögliche Evakuierungen vor. Betroffen wären fast 50 Häuser nahe der Grenze. Die Stadt richtet vorsorglich Notunterkünfte ein. Der Brand im Hohen Venn hat bereits 2700 Hektar erfasst. Belgien hat die EU bereits um Hilfe gebeten. Die Techno-Parade Rave the Planets. Heute war die erste Großveranstaltung im Zentrum Berlins nach dem Anschlag auf den CSD. Und die Polizei zieht ein positives Fazit. Es sei verhältnismäßig störungsarm gewesen. Ein paar Festnahmen gab es wegen Beleidigungen, Körperverletzungen oder Drogenvergehen. Das Musikfest fand unter erhöhten Sicherheitsvorkehrungen statt. Die Polizei bot 1500 Einsatzkräfte, Hubschrauber und auch Drohnen auf. Aufatmen auf Sizilien. Der Flughafen von Catania hat heute Nachmittag wieder geöffnet. Eine Woche lang war er dicht, weil der Ätna ausgebrochen war. Jetzt ist die vulkanische Aktivität zurückgegangen und der Flugbetrieb läuft wieder. Tausende Urlauber hatten die ganze Woche auf der Insel festgesessen, weil Flüge von und nach Catania gestrichen waren. Die Fußballfrauen des FC Bayern haben den ersten Titel der neuen Saison eingefahren. Im Supercup gewannen die Münchnerinnen mit 3:0 gegen Wolfsburg. Nationalspielerin Clara Bühl traf in Ingolstadt gleich doppelt. In der zweiten Liga der Männer hat Nürnberg das Frankenderby gewonnen, 4:2 in Fürth. Hertha besiegte Heidenheim mit 4:1, Magdeburg gewann 3:0 in Osnabrück und im Abendspiel trennten sich Kaiserslautern und Karlsruhe 0:0.
0: Das Wetter.
1: Durch die Nacht geht's unterschiedlich bewölkt mit etwas Schauerrisiko. Im Nordwesten ziehen in den frühen Morgenstunden dann schon Regen und Gewitter auf. Die Temperaturen, die sacken auf 21 bis 14 Grad ab. Morgen ist's dann ein Mix aus Wolken und kurzigen sonnigen Abschnitten. Schauer und Gewitter sind vor allem vormittags und dann auch wieder zum Abend hin dabei. Die Höchstwerte tagsüber 26 bis 32 Grad.
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0: Ich bin Justin Hamm. Bundespräsident Steinmeier hat zum Schutz queerer Menschen aufgerufen. In einem Gastbeitrag für Zeit Online schreibt er, alle müssten ihren eigenen Weg gehen können, ohne Angst und mit Stolz, auch in der Öffentlichkeit. Bei einem islamistischen Anschlag auf den CSD in Berlin war Ende Juli ein Mann mit einem Auto in eine Menschengruppe gefahren. Steinmeier sagt, queere Menschen tragen schon seit geraumer Zeit ein wachsendes Risiko, Opfer von feindlichen Herabsetzungen, Anfeindungen und Straftaten zu werden. Wegen des großen Waldbrandes im Naturschutzgebiet Hohes Venn müssen sich Menschen in Monschau in Nordrhein-Westfalen auf eine mögliche Evakuierung vorbereiten. Mehrere Siedlungen sind betroffen. Bisher handelt es sich um eine vorbeugende Maßnahme. Auf belgischer Seite ist die Evakuierung von zwei Orten bereits eingeleitet worden. Unterdessen kommen die Löscharbeiten des Waldbrandes im Hürtgenwald gut voran. Immer wieder warnt die DLRG vor den Gefahren am Badesee und wie schnell es geht, hat sich am Abend wieder in Kirchheim bei München gezeigt. Zwei 8 und 15 Jahre alte Mädchen spielten im Uferbereich des Heimstettener Sees und gerieten plötzlich unter Wasser. Warum, ist noch unklar. Einsatzkräfte und Helfer bargen die Mädchen und leiteten Reanimationsmaßnahmen ein. Beide schwebten zunächst in Lebensgefahr. Diesen Arbeitstag werden einige Bauarbeiter in Belgien wohl nie vergessen. Im Haus einer Wohltätigkeitsorganisation haben sie einen Goldschatz entdeckt, im Wert von rund 9 Millionen Euro. Thomas Bremser berichtet.
1: Die Bauarbeiter waren gerade dabei, im Keller ein Abwasserrohr zu verlegen. Da stießen sie auf 50 Goldbarren, eingemauert in den Wänden. Die Polizei warnt jetzt Schatzsucher davor, die abgesperrte Baustelle zu betreten. Das sei absolut zwecklos. Wem das Gold gehört, ist unklar. 5 Jahre hat derjenige nun Zeit, sich zu melden. Sonst geht der Schatz an die Regierung oder die Finder.
0: Die Fußballfrauen des FC Bayern haben den ersten Titel der neuen Saison eingefahren. Im Supercup gewannen die Münchnerinnen mit 3:0 gegen Wolfsburg. Nationalspielerin Clara Bühl traf in Ingolstadt gleich doppelt. In der zweiten Liga der Männer hat Nürnberg das Frankenderby gewonnen, 4:2 in Fürth. Hertha besiegte Heidenheim mit 4:1, Magdeburg gewann 3:0 in Osnabrück und im Abendspiel trennten sich Kaiserslautern und Karlsruhe 0:0.
2: Das Wetter.
0: Es ist mal mehr, mal weniger bewölkt und ab und zu kommt auch ein Schauer runter. Im Nordwesten Bayerns ziehen in den frühen Morgenstunden Regen und Gewitter auf. Die Tiefstwerte, die liegen aktuell bei 21 bis 14 Grad. Tagsüber bekommen wir dann einen Mix aus Wolken und weniger Sonne als in den letzten Tagen. Schauer und Gewitter sind vor allem vormittags und wieder zum Abend hin dabei. Die Höchstwerte 26 bis 32 Grad.
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1: Ich bin Justin Hamm. Weiter herrscht Ausnahmezustand in Nordrhein-Westfalen. Wegen eines großen Waldbrands in Belgien bereitet sich die Stadt Monschau auf mögliche Evakuierungen vor. Betroffen wären fast 50 Häuser nahe der Grenze. Die Stadt richtet vorsorglich Notunterkünfte ein. Der Brand im Hohen Venn hat bereits 2700 Hektar erfasst. Belgien hat die EU bereits um Hilfe gebeten. Marokkos Polizei hat mehr als 100 Migranten beim Versuch gestoppt, nach Ceuta zu gelangen. Zuvor hatten Aufrufe in sozialen Netzwerken zu einem erneuten Massenandrang aufgerufen. Die Menschen hoffen, bei einer Ankunft in der spanischen Exklave Asyl in der EU zu bekommen. Spanien hat die Sicherheitskräfte auf Ceuta inzwischen auf über 3.500 Kräfte aufgestockt. Ende Juli waren bis zu 80.000 Migranten nach Ceuta gekommen. Fast 100 Menschen starben im Meer. Zehntausende Menschen haben gestern im Berliner Tiergarten bei großer Hitze die Techno-Parade Rave the Planet gefeiert. Es war die erste Großveranstaltung in der Hauptstadt nach dem islamistischen Terroranschlag beim CSD vor 3 Wochen. Thomas Bockt berichtet.
2: Techno-Paraden sind eher bekannt für wummernde Bässe und laute Beats. Diesmal startete Rave the Planet aber ganz still. Mit einer Schweigeminute wurde an die Opfer des Terroranschlags beim CSD erinnert. Danach wurde zwischen Siegessäule und Brandenburger Tor dann ausgiebig getanzt. Für die Sicherheit sorgten rund 1500 Polizeikräfte. Auch ein Hubschrauber und Drohnen kreisten in der Luft.
1: Unser Nachbarland Polen hat gestern mit einer großen Militärparade den Tag der Armee gefeiert. In Warschau sind rund 2000 Soldaten aufmarschiert, dazu Panzer und Flugzeuge. Auch 3 Maschinen der deutschen Luftwaffe waren dabei. Präsident Nawrocki sprach angesichts des russischen Angriffskriegs auf die Ukraine von einer Verpflichtung für Gegenwart und Zukunft. Der Gedenktag erinnert an die Schlacht bei Warschau 1920. Ein goldener Abend für Team Deutschland bei der Schwimm-EM in Paris und der Leichtathletik-EM in Birmingham. Schwimmer Johannes Liebmann hat über 1500 Meter Freistil einen neuen Weltrekord aufgestellt und sein zweites EM-Gold gewonnen. In Birmingham krönte sich Speerwerfer Julian Weber zum Europameister.
0: Das Wetter.
1: Es ist mal mehr, mal weniger bewölkt und ab und zu kommt auch ein